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5: Ich bin Hendrik Daum. Wenige Wochen vor der Landtagswahl in Sachsen-Anhalt hat Linken-Chef Pantisano angedeutet, dass seine Partei die dortige CDU unterstützen könnte. Im ZDF-Sommerinterview sagte Pantisano, die Linke habe in den letzten Jahren gezeigt, dass sie Verantwortung für dieses Land übernehme. Nun gelte es zu verhindern, dass in Sachsen-Anhalt eine rechtsextreme Partei an die Macht komme. Die AfD liegt in Umfragen derzeit deutlich vorn. Der amtierende CDU-Ministerpräsident Schulze könnte deshalb auf die Stimmen der Linken angewiesen sein, um wiedergewählt zu werden. Arbeitgeberpräsident Dulger hat die Politik aufgefordert, die tägliche Höchstarbeitszeit durch eine wöchentliche zu ersetzen, so wie in der EU fast überall üblich. Während das deutsche Gesetz die tägliche Arbeitszeit im Grundsatz auf 8 Stunden begrenzt, sieht die EU eine wöchentliche Höchstarbeitszeit von 48 Stunden vor. Union und SPD wollen eine entsprechende Möglichkeit auch hierzulande schaffen. Die Gewerkschaften dagegen warnen vor einem Ende des 8-Stunden-Tags. Als Konsequenz aus dem Drohnenanschlagsversuch am Flughafen Leipzig-Halle will Bundesinnenminister Dobrindt die Abwehrkapazitäten jetzt ausbauen. So soll die Zahl der Mitarbeiter im gemeinsamen Drohnenabwehrzentrum von Bund und Ländern verdoppelt werden auf 300. Das berichtet die Bild. Außerdem soll das Netz der operativen Stützpunkte von 4 auf 8 Standorte erhöht werden. Der Dresdner Semperopernball macht den Traum vom Debütantendasein jetzt deutlich erschwinglicher. Neben gesenkten Teilnahmekosten lockt für talentierte Tänzerinnen und Tänzer jetzt sogar ein komplett kostenfreies goldenes Ticket für den 5. Februar 2027. Anke Wolf berichtet.
6: Dank eines neuen Förderpartners zahlen die jungen Damen künftig 520 Euro und damit 200 Euro weniger. Die jungen Herren sparen 50 Euro. Zudem werden beim finalen Casting sowie bei einem Videocasting erstmals goldene Tickets vergeben, die das komplette Debüt finanzieren. Also auch Kleid bzw. Smoking, Styling und Make-up. Die finale Castingrunde findet am 19. September erstmals im Stadthafen Leipzig statt. Wer nicht kommen kann, darf sich mit dem Wiener Walzer auch per Video bewerben. Alle Infos gibt's unter semperopernball.de.
5: Die deutschen Handball-Junioren sind Europameister. Die Auswahl von Bundestrainer Wuttke deklassierte im U18-Finale Slowenien mit 36-27. Zum deutschen Goldteam gehört unter anderem Elvis Kretschmer, Sohn von Handball-Ikone Stefan Kretschmer.
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7: Ja, die Nacht ist stark bewölkt. Vereinzelt kann es in der zweiten Nachthälfte auch Schauer geben. Temperaturen gehen runter auf 21 bis 19 Grad. Und der Montag dann heute erst noch stark bewölkt. Mittags lockert es dann schon wieder auf und die Sonne kommt raus und dann wieder Temperaturen um die 30 Grad.
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8: Ich bin Hendrik Daum. Wenige Wochen vor der Landtagswahl in Sachsen-Anhalt hat Linken-Chef Pantisano angedeutet, dass seine Partei die dortige CDU unterstützen könnte. Im ZDF-Sommerinterview sagte er, die Linke habe in den letzten Jahren gezeigt, dass sie Verantwortung für dieses Land übernehme. Nun gelte es zu verhindern, dass in Sachsen-Anhalt eine rechtsextreme Partei an die Macht komme. Die AfD liegt in den Umfragen derzeit deutlich vorn. Der amtierende CDU-Ministerpräsident Schulze könnte deshalb auf Stimmen der Linken angewiesen sein, um wieder gewählt zu werden. Arbeitgeberpräsident Dulger hat die Politik aufgefordert, die tägliche Höchstarbeitszeit durch eine wöchentliche zu ersetzen, so wie in der EU fast überall üblich. Während das deutsche Gesetz die tägliche Arbeitszeit im Grundsatz auf 8 Stunden begrenzt, sieht die EU eine wöchentliche Höchstarbeitszeit von 48 Stunden vor. Union und SPD wollen eine entsprechende Möglichkeit auch hierzulande schaffen. Die Gewerkschaften dagegen warnen vor einem Ende des 8-Stunden-Tags. Als Konsequenz aus dem Drohnenanschlagsversuch am Flughafen Leipzig-Halle will Bundesinnenminister Dobrindt die Abwehrkapazitäten jetzt ausbauen. So soll die Zahl der Mitarbeiter im gemeinsamen Drohnenabwehrzentrum von Bund und Ländern verdoppelt werden auf 300. Das berichtet die Bild. Außerdem soll das Netz der operativen Stützpunkte von 4 auf 8 Standorte erhöht werden. Der Dresdner Semperopernball macht den Traum vom Debütantendasein jetzt deutlich erschwinglicher. Neben gesenkten Teilnahmekosten lockt für talentierte Tänzerinnen und Tänzer jetzt sogar ein komplett kostenfreies goldenes Ticket für den 5. Februar 2027. Anke Wolf berichtet.
9: Dank eines neuen Förderpartners zahlen die jungen Damen künftig 520 Euro und damit 200 Euro weniger. Die jungen Herren sparen 50 Euro. Zudem werden beim finalen Casting sowie bei einem Videocasting erstmals goldene Tickets vergeben, die das komplette Debüt finanzieren. Also auch Kleid bzw. Smoking, Styling und Make-up. Die finale Castingrunde findet am 19. September erstmals im Stadthafen Leipzig statt. Wer nicht kommen kann, darf sich mit dem Wiener Walzer auch per Video bewerben. Alle Infos gibt's unter semperopernball.de.
8: Die deutschen Handball-Junioren sind Europameister. Die Auswahl von Bundestrainer Wuttke deklassierte im U18-Finale Slowenien mit 36-27. Zum deutschen Goldteam gehört unter anderem Elvis Kretschmer, Sohn von Handball-Ikone Stefan Kretschmer.
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10: Ja, die Nacht ist stark bewölkt. Vereinzelt kann es in der zweiten Nachthälfte auch Schauer geben. Temperaturen gehen runter auf 21 bis 19 Grad. Und der Montag dann heute erst noch stark bewölkt. Mittags lockert es dann schon wieder auf und die Sonne kommt raus und dann wieder Temperaturen um die 30 Grad.
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8: Ich bin Hendrik Daum. Einen schönen guten Morgen. In Berlin ist in der Nacht ein Mann nach einem Streit zwischen mehreren Menschen auf offener Straße angeschossen und dabei tödlich verletzt worden. Sanitäter versuchten noch den 30-Jährigen wiederzubeleben, er starb aber noch am Tatort im Stadtteil Charlottenburg. Nach Angaben der Polizei sind die mutmaßlichen Täter auf der Flucht. Die Mordkommission hat die Ermittlungen aufgenommen. Wenige Wochen vor der Landtagswahl in Sachsen-Anhalt hat Linken-Chef Pantisano angedeutet, dass seine Partei die dortige CDU unterstützen könnte. Im ZDF-Sommerinterview sagte er, die Linke habe in den letzten Jahren gezeigt, dass sie Verantwortung für dieses Land übernehme. Nun gelte es zu verhindern, dass in Sachsen-Anhalt eine rechtsextreme Partei an die Macht komme. Die AfD liegt in den Umfragen derzeit deutlich vorn. Der amtierende CDU-Ministerpräsident Schulze könnte deshalb auf Stimmen der Linken angewiesen sein, um wieder gewählt zu werden. Arbeitgeberpräsident Dulger hat die Politik aufgefordert, die tägliche Höchstarbeitszeit durch eine wöchentliche zu ersetzen. Die Spielräume der europäischen Arbeitszeitrichtlinie würden fast überall genutzt, nur nicht in Deutschland, so Dulger. Während das deutsche Gesetz die tägliche Arbeitszeit im Grundsatz auf 8 Stunden begrenzt, sieht die EU eine wöchentliche Höchstarbeitszeit von 48 Stunden vor. Union und SPD wollen eine entsprechende Möglichkeit auch hierzulande schaffen. Die Gewerkschaften dagegen warnen vor einem Ende des 8-Stunden-Tags. In Westeuropa war es im Juni und Juli so heiß wie noch nie zuvor. Mehrere Hitzewellen trieben die Temperaturen auf Rekordwerte, besonders im Südwesten Deutschlands. Gleichzeitig litten viele Regionen unter extremer Trockenheit. Fachleute warnen, dass sich Hitze und Dürre gegenseitig verstärken und so die Folgen des Klimawandels immer spürbarer werden. Knapp 50 Millionen Euro hat der Zoo Leipzig in seine neue Wasserwelt Feuerland investiert. Nach 4 Jahren Bauzeit eröffnet die Anlage am 1. September. Herzstück ist ein mehr als 100 Meter langer Unterwassertunnel, durch den Besucher Pinguine und Robben beobachten können. Die ersten Seelöwen sind bereits eingezogen. Weitere Tierarten folgen in den kommenden Wochen. Bis zur Eröffnung laufen noch die letzten Arbeiten.
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9: Ja, schönen guten Morgen und willkommen in der neuen Woche, Montag, der, was haben wir heute eigentlich?
10: Ich weiß es nicht.
9: Wie, weiß es nicht?
10: 10. Doch, der 10. August. Der 10. August. Ja. Ein bisschen knapp heute. Ja. Die kleinen Schlafmäuse, kennst du das? Wenn du, ich habe immer 2 Wecker, also ich habe einen richtigen Wecker und einen Handywecker, waren auch alle ausgestellt. Ja. Und dann kommen die kleinen Schlafmäuse und kommen nochmal so leise reingedappelt ins Schlafzimmer, beschmeißen dich mit Schlafsand, schwupps, und dann schläfst du einfach wieder ein.
9: Kannst du nichts dafür. Ja,
10: obwohl, also ich meine, obwohl die Wecker geklingelt haben. Insofern.
9: Wenn die Schlafmäuse kommen, jetzt, kannst du nichts machen.
10: Na, aber bin ich aufs Datum noch nicht vorbereitet.
9: Ging ja alles nochmal gut.
10: Ja, Gott sei Dank.
9: Jo, wo sind wir denn? Beim Wetter, ja, auch wir kommen aus einer stellenweise sehr, sehr warmen Nacht raus. Beziehungsweise, ja, ist ja jetzt fast noch nachts, aber in den Städten zum Teil 25 Grad Nachttemperatur. Also das ist schon, also wirklich subtropisch. Und ja, Hochsommer bleibt sehr, sehr warm, sehr heiß heute auch im Verlauf des Tages. Ja. Gibt es heute so eine Gewitterneigung? Ich habe noch gar nicht geguckt.
10: Ich glaube heute nicht, heute relativ nicht. Entspannt. Morgen könnte es dann, aber es ist wie immer, es muss nicht überall passieren. Also auf alle Fälle Temperaturen über 30 Grad. Also es wird richtig warm.
9: Ja, dann gucken wir noch auf die Straßen.
10: Gibt es eine Meldung von der A72 Chemnitz Richtung Leipzig zwischen Geithain und Borna Süd. Gegenstände auf der Autobahn, bitte aufpassen. Dann A38 Halle Richtung Leipzig zwischen Bad Lauchstädt und Merseburg Nord. Eine ungesicherte Unfallstelle. Da läuft auch Öl aus. In der Baustelle ist das Ganze passiert. Die Polizei ist benachrichtigt. Da aufpassen. Und noch eine Meldung aus Sorno. Dresdner Landstraße in Sorno, da sind 3 Hunde unterwegs, die da nicht hingehören um die Zeit. Also wirklich Obacht.
9: Wenn Sie irgendwo schon was sehen.
10: Warte, entschuldige, eben reingekommen. B173 Chemnitz Richtung Dresden. Zwischen Grumbach und dem Abzweig nach Wilsdruf hat es einen Unfall gegeben mit Verletzten. Die Straße ist dort aktuell voll gesperrt. Gerade reingesprungen, B173 Chemnitz Richtung Dresden. Zwischen Grumbach und dem Abzweig nach Wilsdruf.
9: Okay, und wie gesagt, unsere kostenlose Verkehrshotline, die 03x800 und die 4, wenn es noch irgendwo was geben sollte.
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9: 1, 2, 3, 4.
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12: Ja? Was ist das? Das ist Kunst!
9: Ja, möchte aber sein. Ja, dann jetzt erstmal einen guten Start in die neue Woche, in den Montagmorgen. Es ist 4:05.
10: Morgen.
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0: Moment mal, Gedanken zum Tag mit Michaela Stahl.
1: Gott lässt sich auf uns Menschen ein, auf unsere Schwächen, Stärken, Verirrungen, Meinungen, Vorurteile. Zu ihm können wir immer kommen, wenn wir Probleme haben. Oder auch so. Wir Menschen dagegen denken oft in Schubladen, sehen vielleicht nicht immer das große Ganze und sind schnell mit einem Urteil. Doch so einfach ist es nicht. Jeder von uns trägt eine Last und manchmal sieht man sie, aber oftmals halt auch nicht. Klar ist, jeder ist geprägt durch sein Umfeld, durch Geschichten, die passiert sind. Jede Handlung wird von einer Überzeugung getragen. Und wenn wir jetzt fragen, was erwartet Gott eigentlich von uns, dann vielleicht das. Dass wir nicht zerstören, sondern etwas aufbauen, an unsere Mitmenschen denken und tolerant mit ihnen umgehen und unser Leben verantwortungsvoll und mit Liebe führen. Das kann aber nur gelingen, wenn wir uns eben ebenfalls auf unsere Mitmenschen einlassen, ohne den inneren Filter anzuschalten. So wie es halt auch Gott tut. Er nimmt uns so, wie wir sind, mit allen Schwächen und Stärken. Vielleicht ein guter Gedanke für Ihren Tag. Ich wünsche Ihnen eine schöne Zeit.
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1: Mit Tina Wanowski. Autofahrer müssen sich ab heute im Leipziger Stadtgebiet auf neue Einschränkungen einstellen. Im Fokus stehen dabei vor allem Gleisbauarbeiten der Bahn in Waren sowie Sperrungen in Eutritsch. Auf dem Ancient Towns Festival in Taucher hat es gestern einen großen Rettungseinsatz gegeben. Mindestens 15 Besucher klagten über akuten Brechdurchfall, ausgelöst möglicherweise durch eine Lebensmittelvergiftung. In Berlin ist in der Nacht ein Mann auf offener Straße angeschossen und dabei tödlich verletzt worden. Sanitäter versuchten noch, den 30-Jährigen wiederzubeleben. Er starb aber noch am Tatort im Stadtteil Charlottenburg. In Westeuropa war es im Juni und Juli so heiß wie noch nie zuvor. Fachleute warnen, dass sich Hitze und Dürre gegenseitig verstärken und so die Folgen des Klimawandels immer spürbarer werden. Und David Raum wird RB Leipzig auch in der kommenden Saison als Kapitän anführen. Das bestätigte Trainer De Michelis nach einem Gastspiel seines Teams bei Leeds United.
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3: Guten Morgen und einen wunderschönen Start in die neue Woche. Und das wird ein heißer Start, denn auch heute gehen die Temperaturen wieder auf 34 Grad rauf, so 33, 34 Grad. Ein angenehmer, entspannter Sonne-Wolken-Mix und es bleibt meist trocken, aber es gibt eine kleinere Gewitterwahrscheinlichkeit für den heutigen Tag. Und morgen der Tag, der bringt dann wahrscheinlich vor allem zum Tagesstart ein paar Wolken, später wieder viel Sonne. Und die Temperaturen gehen morgen auf angenehme 25 Grad rauf und auf den Straßen. Da ist uns schon ein Unfall gemeldet worden auf der A38 aus Halle zwischen Bad Lauchstädt und Merseburg Nord. Dort auch auslaufendes Öl. Bitte Vorsicht.
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5: Es ist Montag, es ist der 10. August, jetzt 7 Minuten vor 5:30. Eine schöne neue Woche. Guten Morgen allerseits.
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0: Jetzt ist es 6:03.
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3: Guten Morgen, das wird nochmal ein heißer Wochenstart heute mit Höchstwerten so um die 33, 34 Grad. Mit einem entspannten Mix aus Sonne und Wolken. Aber kleinere Gewitterwahrscheinlichkeit gibt's für den heutigen Tag. Und ein Unfall ist uns gemeldet worden von der A38 aus Halle zwischen Bad Lauchstädt und Merseburg Nord. Achtung, hier läuft auch Öl aus. Die Polizei ist informiert.
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0: Es ist 5.43 Uhr, in zwei Minuten wird es 3:46 von uns. Für Sie einen schönen Montagmorgen. Die neue Woche geht los. Aber warum eigentlich immer ausgerechnet montags? Ja, ist doch mal eine gute Frage. Und die gute Antwort, die gibt's jetzt von unserem Lehrerkind, Christine.
1: Ja, zuallererst mal, das war nicht immer so, dass die Woche montags beginnt. Lange Zeit galt der Sonntag als erster Tag der Woche. Erst seit 1976 ist offiziell der Montag der Woche.

Fremdes. Kurzum, Montage sind echt unbeliebt. Angeblich kennen 80% aller Deutschen den Montagsblues und meckern heute auch immer rum. Eigentlich völlig zu Unrecht. Ich mag Montage. Tell me why.

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4: Mit Tina Warnowski. Guten Morgen. Schon seit 10 Jahren ist klar, die Astrid-Lindgren-Grundschule in Leipzig-Schönefeld muss dringend saniert werden. Es gab zahlreiche Verzögerungen. Nun ist laut Schulamtsleiter Peter Hirschmann aber offenbar Licht am Ende des Tunnels.
5: Das Gebäude Löbauer Straße wurde jetzt saniert und wird bis zu den Herbstferien höchstwahrscheinlich fertiggestellt. Wir hatten hier Probleme mit einer insolventen Baufirma, sodass die Fertigstellung jetzt nicht zum Sommer erfolgen konnte. Und die Astrid Lindgren wird dann umziehen in das sanierte Gebäude.
4: Nach 4 lauten Tagen am Leipziger Völkerschlachtdenkmal ziehen die Marktschreier eine durchweg positive Bilanz. Laut Veranstalter Achim Borg-Schulze habe das Wetter hervorragend mitgespielt und man merke ganz deutlich, dass die Veranstaltung eine Traditionsveranstaltung sei. So seien Besucher nicht nur aus Leipzig, sondern aus dem gesamten Umland angereist. Wenige Wochen vor der Landtagswahl in Sachsen-Anhalt hat Linken-Chef Pantisano angedeutet, dass seine Partei die dortige CDU unterstützen könnte. Mehr von Hendrik Daum.
6: Im ZDF-Sommerinterview sagte er, die Linke habe in den letzten Jahren gezeigt, dass sie Verantwortung für dieses Land übernehme. Nun gelte es zu verhindern, dass in Sachsen-Anhalt eine rechtsextreme Partei an die Macht komme. Die AfD liegt in den Umfragen derzeit deutlich vorn. Der amtierende CDU-Ministerpräsident Schulze könnte deshalb auf Stimmen der Linken angewiesen sein, um wiedergewählt zu werden.
4: In Berlin ist in der Nacht ein Mann nach einem Streit zwischen mehreren Menschen auf offener Straße angeschossen und dabei tödlich verletzt worden. Sanitäter versuchten noch, den 30-Jährigen wiederzubeleben. Er starb aber noch am Tatort im Stadtteil Charlottenburg. Nach Angaben der Polizei sind die mutmaßlichen Täter auf der Flucht. Der 4. Spieltag der Fußball-Regionalliga ist vorbei. Für die Leipziger Vereine gab es gemischte Ergebnisse. Lok Leipzig verlor im heimischen Bruno-Plache-Stadion mit 1:2 gegen Hertha BSC 2. Trainer Thorsten Ziegner bleibt trotzdem optimistisch.
7: Es gibt Dinge zu tun, die wir besser machen müssen und das gilt es zu besprechen. Und dann gibt es einen freien Tag und dann kommen die Jungs zurück und dann werden wir uns vorbereiten. Wir sind verärgert heute, aber nicht verärgert wegen irgendwelchen Dingen, die mit Pech oder Glück zu tun hatten, sondern weil wir Dinge einfach nicht gut gemacht haben und deswegen sind wir verärgert.
4: Chemie Leipzig holte dagegen den ersten Punkt der Saison. Die Leutscher spielten beim RSV Eintracht 1949 1:1 unentschieden.
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9: Einen wunderschönen guten Morgen. Schönen Start in den Montag zum Welttag der Löwen. Sollte man vielleicht erwähnen, dass die Löwen bei extremer Hitze im Pariser Zoo so eine Art Fleischsorbet serviert kriegen. Uns reicht vielleicht ein Eis heute. Die Temperaturen, die gehen auf bis zu 34 Grad rauf. Also heute wird nochmal ein echt heißer Montag. Sonne und Wolken wechseln sich ab. Aber es gibt schon mal eine kleine Gewitterwahrscheinlichkeit. Morgen der Tag, der wird dann etwas frischer, was die Temperaturen betrifft. 25 Grad die Höchstwerte. Morgens noch ein paar Wolken, später wieder viel Sonnenschein. Und einen Unfall haben wir auf der A38 aus Halle zwischen Bad Lauchstädt und Merseburg Nord. Achtung, hier läuft auch Öl aus.
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10: Hallo.
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10: Hey.
11: Hallo.
12: Hallo.
10: Na hallo. Auf eine schöne neue Woche. Es ist jetzt kurz vor sechs.
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0: Der offizielle Sommerhit des Jahres 26. Shakira, jetzt ist es 5 Minuten nach 6. Moin.
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0: es geht schon wieder los. Der Montag, die neue Woche. Aber bevor es richtig losgeht, vielleicht mal ganz kurz der Hinweis. Wir sind ja Privatradio hier. Ja, das heißt, wir kriegen ja keine Gebühren, nichts, gar nichts. Geht alles nur über die Reklame. Und der Tim, der ja auch jahrelang als Klempner unterwegs war, unser Produzent der Herzen mittlerweile, der weiß, was du als Handwerker montags nicht reinholst, das kriegst du die ganze Woche nicht mehr rein. Deswegen, Tim, wenn wir ganz kurz vielleicht, würdest du, bitte?
1: Ja. Ja. 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
0: Ja, und Sie auch. Damit nochmal einen wunderschönen guten Morgen. Herzlich willkommen hier bei der Morgensendung der Herzen. Die Christine ist wieder da.
3: Guten Morgen.
0: Zurück von der Ferienfahrt mit den Kinderheimkindern. So, die Miri ist auch da.
4: Ich muss Christine ja gleich das Geständnis dann ablegen.
5: Ich hab's schon gesehen. Ich wollte es.
4: Nee.
5: Dein Anschluss gibt es gleich. Was hast Anschluss. Du denn? Also, mal, weißt du. Ferienzeit, da sind die Fragen immer Pipifax. Und dann hier 5:3 für André. Was muss ich hier lesen?
4: Ja, die waren so gemein zu mir.
0: Was? Das stimmt doch nicht. Das ist überhaupt nicht wahr. Wir haben uns nicht abgestimmt. Ja, falls Sie sich gerade fragen, hä, wovon reden die? Wir reden von der Kaffeefrage. Ja, da gibt's immer eine kleine Frage von unserem Tim. Und wer die Frage falsch beantwortet, der muss Kaffee kochen fürs ganze Team. Deswegen Kaffeefrage und wer richtig liegt, der kriegt einen Punkt. So, also den Tim hat man auch schon begrüßt. Der Yoshi ist noch draußen, unser Redakteur der Herzen. Sah heute wieder sehr müde aus, der Yoshi, aber hat ja gerade Nachwuchs bekommen und da wird noch nicht durchgeschlafen.
3: Vor allen Dingen hat er Spucke auf der linken Schulter.
0: Ist es Spucke oder ist es Kotze?
3: Ja. Ist es Babykotze?
4: Ich weiß nicht genau.
3: Also, nein, das ist Bäuerchen.
4: So ein Milchbäuerchen.
3: So ein Milchbäuerchen. Ne? Habt ihr es auch gesehen?
0: Ja, ja.
3: Ja, linke Schulter. Hat ihm jemand gesagt?
4: Mal ein bisschen was mit raus.
0: Ja.
3: Hat es ihm jemand gesagt oder hört das jetzt gerade aus dem Radio?
0: Ich glaube,
4: er hört es gerade aus dem Radio.
3: Dann rennt er wahrscheinlich jetzt gerade ins Bad und guckt mal und macht ab. Linke Schulter, Yoshi.
0: Ja. Damit kommen wir zur Kaffeefrage-Ausgabe. Was ist heute? 10. ne?
3: 10. August, genau.
0: August 2026. Die letzte Ferienwoche. Denkt dran, am Mittwoch ist Sonnenfinsternis. Ja. In Spanien habe ich gelesen, ist alles total ausgebucht. Dort in den Regionen, wo man das noch ein bisschen besser sehen kann als hier bei uns. Mhm. Was bringt die Woche sonst noch? Wie gesagt, Ferien gehen zu Ende. Viel schönes Wetter, es wird nochmal heiß.
3: Ja. Ja. Mhm. Können wir jetzt Kaffeefrage machen?
0: Und jetzt kommen wir zur Kaffeefrage.
3: Ich muss jetzt hier mal ein bisschen, also ne? Das ist, hier, dein Joker kannst du behalten.
4: Ich wollte es noch sagen.
0: Die Miri.
4: Also. Immer weiter. Geht immer weiter mit diesem Mobbing. Unglaublich.
3: 5:3, bitte.
0: Mhm. Tim.
1: So. Ja, heute ist der Welttag des Löwen.
3: Oh.
1: Im Gegensatz zu fast allen anderen Katzenarten sind Löwen extrem gesellig. Wie nennt man ein Löwenrudel im Englischen? A. A pride. B. A crown. Oder C. A tribe.
0: Oh Gott. Christine darf zuerst.
3: Ich glaube C. Ich würde C nehmen.
1: A tribe.
0: Tribe. Was heißt ein Tribe? Pride ist Stolz, ne? Was war B?
1: A crown.
0: Crown. Krone, ja. Krönung. Ja, Miri, du als Katzenversteherin, du weißt doch sowas. Hm.
4: Vielleicht will ich aber gar nicht mehr mitspielen. Also Frankie hat auch gesagt, heute ist Weltfaulenzertag, hat er gerade geschrieben hier.
0: Aha, okay.
4: Also The Crown, würde ich sagen.
0: Crown.
4: Aber wie gesagt, du musst nicht auf mich hören, weil Krönung, es geht ja manchmal schief auch. Ne?
0: Der Schöpfung, Stolz oder die Krone. Ja, dann schließe ich mich dem Joker an. B. Crown.
1: Hm. Okay. Und das Löwenrudel im Englischen ist a pride. Ja, von Stolz, weil Löwen ja traditionell als stolze, edle und majestätische Tiere gelten.
0: Okay, alles klar.
4: Hätte The Crown ja auch gepasst, merkst du selber, ne?
1: Ja, ja.
4: Ja, wegen Stolz und so. Aber ich glaube, ich habe keinen so guten Lauf, also vielleicht mache ich mal eine kurze Joker-Pause.
0: Das heißt, der Tim muss Kaffee machen, in diesem Fall, wenn es keiner wusste.
3: Durchläufer.
0: Ja,
3: so. Bleibt bei 5:3.
0: So ist es.
3: Gefällt mir nicht.
0: Nächste Chance morgen früh. Jetzt ist aber erstmal heute früh, 6:14 Uhr, gleich 6:45. Auf geht's.

0: einen super Montagmorgen wünschen wir Ihnen. 7:10. Heute der 10. August und alles Wichtige fassen wir gleich mal zusammen hier bei uns für Sie in den Nachrichten.
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10: Mit Tina Wanowski. Die Astrid-Lindgren-Grundschule in Leipzig-Schönefeld kann voraussichtlich in den Herbstferien in ein frisch saniertes Nebengebäude umziehen. Die Stadt hatte Probleme mit einer insolventen Baufirma, weshalb es zu Verzögerungen kam. Nach 4 lauten Tagen am Völkerschlachtdenkmal ziehen die Marktschreier eine durchweg positive Bilanz. Das Wetter habe hervorragend mitgespielt, Besucher seien aus dem gesamten Umland angereist. Am Zwenkauer See hat die Polizei am Wochenende eine illegale Feier im Wald beendet. Rund 350 Menschen hatten sich dort zu einer unangemeldeten Veranstaltung zusammengefunden. Der neue Verkehrsminister Bilger plant, Bonuszahlungen für Bahnmanager an das Erreichen konkreter Ziele zu koppeln. Gute Idee finden etwa der Fahrgastverband Pro Bahn, die Grünen und der Koalitionspartner SPD. Und in Westeuropa war es im Juni und Juli so heiß wie noch nie zuvor. Laut EU-Klimadienst Copernicus lag die Durchschnittstemperatur 3 Grad über dem langjährigen Mittel.
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11: Im Studio Jens Umbreit, guten Morgen. Die deutschen Leichtathleten starten heute mit großen Medaillenhoffnungen in die Europameisterschaften in Birmingham. Angeführt wird das Team von Zehnkampfweltmeister Leo Neugebauer. Zu den Medaillenkandidaten gehören auch Weitspringerin Malaika Miyambo, Speerwerfer Julian Weber, Leipziger Robert Faken über 1500 Meter und Hindernisläufer Karl Bebendorf. Überschattet wird der deutsche EM-Start aber vom Fall Onansa. Dem deutschen Sprintrekordler droht wegen einer mutmaßlich verweigerten Dopingprobe eine 4-jährige Sperre. In Birmingham darf er aber in den Einzelrennen noch starten. In der zweiten Fußball-Bundesliga hat Energie Cottbus zum Auftakt für Furore gesorgt. Der Aufsteiger gewann sein Heimspiel gegen Hannover 96 mit 3:1. Lange Gesichter dagegen bei Dynamo Dresden. Die Schwarz-Gelben unterlagen beim 1. FC Nürnberg mit 0:3. Bundesliga-Absteiger FC St. Pauli und die Spielvereinigung Greuther Fürth trennten sich 1:1.
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12: Einen wunderschönen guten Morgen, einen schönen Start in die neue Woche. Ein paar Wolken sind unterwegs heute Morgen, aber man sieht auch schon etwas blau durchblitzen. Und so geht's auch weitestgehend durch den Tag, ein Mix aus Sonne und Wolken. Und Temperaturen so um die 33, 34 Grad, sind aber durchaus auch mal einzelne Gewitter möglich. Auch in der Nacht kann das noch möglich sein. Morgen der Tag startet erstmal mit ein paar mehr Wolken, später dann viel Sonnenschein. Und Höchstwerte um die 24 Grad, also sehr angenehm. Und auf den Straßen haben wir einen Unfall auf der A38 aus Halle zwischen Bad Lauchstädt und Merseburg Nord. Hier läuft auch Öl aus, also Vorsicht. Ansonsten läuft alles störungsfrei. Gute Fahrt.
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7: Er ist sowas wie der Teufel, nicht wahr?
8: Nein, schlimmer.
0: Nein. Bleiben Sie dran, wir geben wieder unser Bestes, dass das für Sie ein schöner Morgen wird. Und überhaupt, Mensch, Montag, der 10. August, ein herrlicher Sommertag liegt vor uns.
12: Ja, so. Also machen Sie was draus. Unbedingt. Und die letzte Ferienwoche bei uns in Sachsen startet.
0: Genau. Mensch. Also jetzt erstmal guten Start. 4:05 ist es. Ja.
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0: 6 Minuten nach 6:30 jetzt.
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3: Guten Morgen, ich hoffe, Sie starten gut gelaunt in die neue Woche. Eins ist mal klar, es wird auch heute wieder ein ziemlich heißer Tag. 33, 34 Grad die Höchstwerte, Sonne und Wolken im Mix. Aber es gibt auch eine kleinere Gewitterwahrscheinlichkeit. Und Achtung, Unfall auf der A38 aus Halle zwischen Bad Lauchstädt und Merseburg Nord. Dort läuft auch Öl aus.
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0: das schon wieder 10 Minuten nach 6:30. Einen schönen guten Morgen euch und Ihnen am Radio. Und ja, zuständig für den schönen Morgen unser Chefmeteorologe Michael Klein.
1: Guten Morgen.
0: Hallo. Und das wird doch, oder?
1: Das wird.
0: Es wird ein schöner Tag nach einem sehr, sehr schönen Wochenende. Michael Klein ja mittendrin bei der Kaisermania in der Landeshauptstadt. Und ja, das war schon wieder spektakulär, oder?
1: Ja, also wenn wir jetzt beim Thema Wetter noch das aus der Sicht betrachten, ja, natürlich ideal, ne? Nicht zu heiß, am Abend lange warm, dass man noch in der kurzen Hose oder im Sommerkleidchen rumstehen, ja, konnte, dass es nicht zu schnell frisch wurde, ja, trocken sowieso, also insofern dafür war alles ideal.
0: Also das hat sich so entwickelt, wir sind auch mal gucken gefahren und waren dann aber nicht im Konzert, sondern praktisch gegenüber am anderen Elbufer, haben das mal so in Dresden so von den Brühlschen Terrassen aus beobachtet, das sind ja irgendwie noch 3 mal so viele Leute ringsherum unterwegs als direkt an der Bühne. Und an der Bühne sind schon 12.000. Also das ist so ein Riesen-Event geworden inzwischen. Das ist der Wahnsinn.
1: Aber hat mal jemand nachgezählt? Ich habe das Gefühl gehabt, da waren jetzt nicht mehr 12.000 drin, da waren 16.000.
0: Ja, das war
1: ich habe das Gefühl gehabt, das war noch mal voller als die Jahre davor.
0: Irre. Ja. Und es wurde überhaupt zu viel gefeiert in Sachsen. Und du hast schon gesagt, dass bei idealen Bedingungen, bei sehr, sehr schönem Sommerwetter. Mhm. Und so geht's ja jetzt auch erstmal weiter. Hm?
1: Ja, ich finde, es wird jetzt noch schöner, weil es nämlich wieder ein bisschen kühler wird.
0: Ah ja, sehr gut.
1: Hm? Das ist, glaube ich, für viele auch ein bisschen ganz angenehm zum Durchatmen. Heute aber wirklich nochmal hochsommerlich und heiß mit Temperaturen bis 33, 34 Grad. Mhm. Ganz viel Sonnenschein, ein paar Wolkenfelder sind unterwegs und gar nicht so weit von uns entfernt, es sind schon einige Kilometer, ist der Regen. Also das heißt, Berlin, Mecklenburg-Vorpommern, der Norden Brandenburgs zum Beispiel, sieht es im Moment ganz anders aus, da ist die Kaltfront schon angekommen. Wir haben im Moment kräftige Regenschauer und sehr durchwachsenes Wetter. Bei uns dagegen, wie gesagt, sehr heiß, aber wir merken, ein bisschen windiger ist es heute.
0: Und kommt das dann zu uns? So,
1: also der Regen wahrscheinlich nicht. Ja? Da muss man schon fast sagen, leider, weil es natürlich alles weiterhin viel zu trocken. Ja. Aber die kühlere Luft. Und deswegen geht es in der kommenden Nacht auch glücklicherweise runter auf Temperaturen so um 15 Grad. Und morgen ist es nicht mehr ganz so warm. 25 Grad, vielleicht maximal 26 Grad. Also deutlich angenehmer. Mit ein paar Wolken, gerade vormittags, morgens noch. Dann wieder viel Sonnenschein. Und auch der Mittwoch ist sommerlich angenehm warm. Nach einer klaren, kalten Nacht, nämlich teilweise unter 12 Grad, wird es dann am Mittwoch so bei 25, 26 Grad liegen, bevor es danach wieder heiß wird.
0: Ah ja, Gott. Der Sommer hört nicht auf. Wir haben ja gelernt, der heißeste Juni und Juli in Westeuropa soll aufzeichnen. Und das habe ich zumindest gerade gelesen irgendwie.
1: Genau, mit den meisten Hitzetagen, also immer über 30 Grad. Also so viele hat es noch nie gegeben. Und eben ja auch wahnsinnig trocken.
0: Micha, darauf jetzt erstmal noch eins.
1: Käffchen?
0: Ja, das will ich ausdrucken.
1: Oh ja.
0: Bis gleich.

0: 12 Minuten vor 7. Wunderschönen Montagmorgen für Sie. In Birmingham startet heute die Leichtathletik-WM. Und was abgesehen vom Sport heute sonst noch wichtig ist und wichtig wird, erfahren Sie auch gleich bei uns in den Nachrichten.
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2: Mit Tina Warnowski. Guten Morgen. Autofahrer müssen sich ab heute im Leipziger Stadtgebiet auf neue Einschränkungen einstellen. Im Fokus stehen dabei vor allem Gleisbauarbeiten der Bahn in Waren sowie Sperrungen in Eutritsch. Oliver Heinze weiß mehr.
3: Durch Gleisbauarbeiten erfolgt eine halbseitige Sperrung der Linkelstraße Richtung Waren und der Pittlerstraße Richtung Lindenthal mit örtlichen Umfahrungen über die Neue Hallische Straße und die Trafnicker Straße. Die komplexen Arbeiten an den Eisenbahnüberführungen sollen bis Freitag andauern. Behinderungen durch eine Baustelle gibt es auch auf der Theresienstraße. Eine Umleitung über die Hamburger und die Berliner Straße ist ausgeschildert. Und auch in Liebertwolkwitz und Engelsdorf beginnen neue Baumaßnahmen, die teils weiträumige Umleitungen erfordern.
2: Auf dem Ancient Trance Festival in Taucha hat es gestern einen großen Rettungseinsatz gegeben. Wie das lokale Nachrichtenportal Taucha Kompakt berichtet, klagten mindestens 15 Besucher über akuten Brechdurchfall, offenbar ausgelöst durch eine Lebensmittelvergiftung. Neben Sanitätern waren auch Helfer des DRK vor Ort, um die Betroffenen und Gäste mit Wasser zu versorgen. Der genaue Grund für den Vorfall ist allerdings noch unklar. David Raum wird RB Leipzig auch in der kommenden Saison als Kapitän anführen. Das bestätigte Trainer Demichelis nach einem Gastspiel seines Teams bei Leeds United. Das Testspiel hat unterdessen noch Schwächen des Bundesligisten aufgezeigt. Das gewünschte Pressing fand bei der 0:2-Niederlage kaum statt. Chancen waren Mangelware. Arbeitgeberpräsident Dulger hat die Politik aufgefordert, die tägliche Höchstarbeitszeit durch eine wöchentliche zu ersetzen. Die Spielräume der europäischen Arbeitszeitrichtlinie würden fast überall genutzt, nur nicht in Deutschland. Hendrik Daum berichtet.
4: Während das deutsche Gesetz die tägliche Arbeitszeit im Grundsatz auf 8 Stunden begrenzt, sieht die EU eine wöchentliche Höchstarbeitszeit von 48 Stunden vor. Union und SPD wollen eine entsprechende Möglichkeit auch hierzulande schaffen. Die Gewerkschaften dagegen warnen vor einem Ende des 8-Stunden-Tags.
2: Die deutschen Handball-Junioren sind Europameister. Die Auswahl von Bundestrainer Wuttke deklassierte im U18-Finale Slowenien mit 36:27. Zum deutschen Goldteam gehört unter anderem Elvis Kretschmer, Sohn von Handball-Ikone Stefan Kretschmer.
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6: Einen wunderschönen guten Morgen, einen schönen Start in die neue Woche. Ein paar Wolken sind unterwegs heute Morgen, aber man sieht auch schon etwas blau durchblitzen. Und so geht's auch weitestgehend durch den Tag. Ein Mix aus Sonne und Wolken und Temperaturen so um die 33, 34 Grad, sind aber durchaus auch mal einzelne Gewitter möglich. Auch in der Nacht kann das noch möglich sein. Morgen der Tag startet erstmal mit ein paar mehr Wolken, später dann viel Sonnenschein und Höchstwerte so um die 24 Grad. Also ziemlich angenehm und auf den Straßen sind uns Reifen Teile gemeldet worden. Durch ein defektes Auto auf der A38 aus Halle zwischen Merseburg Nord und Merseburg Süd. Polizei ist informiert. Trotzdem bitte vorsichtig fahren.
7: Dankeschön, Miri.
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7: Unsere Forderung lautet, dass Sie gut in die neue Woche kommen. Das ist doch mal, ein Ansatz, oder? Voll.
9: Mehr Ferien, ja. Mehr Schokolade.
7: Ja, genau. Apropos Ferien, Christine ist wieder da, wie Sie hören. Ja. Sie ist jetzt zurück von einer großen Ferienfahrt mit den Kinderheimkindern der Kinderarche Sachsen. Und da werden wir gleich mal ein bisschen ausführlicher drüber plaudern.
9: Genau.
7: Wie's war und so.
9: Ich sag Ihnen, es war so schön. Also eine kleine Zusammenfassung machen wir gleich.
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0: So, in einigen Bundesländern geht heute die Schule schon wieder los.
1: Mal schon.
0: Gucken, Hessen zum Beispiel, Rheinland-Pfalz, Saarland. Ja, da ist schon wieder Schule, da sind die Ferien schon wieder vorbei. Wir haben noch eine Woche.
1: Ja.
0: Trotzdem sind wir hier alle wieder vollzählig.
1: Mhm.
0: Ja, die Christine ist wieder da.
1: Hallo.
0: War nämlich auf großer Ferienfahrt in Oberwiesenthal mit den Kinderheimkindern der Kinderarche Sachsen.
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0: Ja, erzähl mal, wie war es denn?
1: Ach, es war so schön. Wir waren ja diesmal mit 300 Kindern und Jugendlichen der Kinderarche Sachsen unterwegs, eben in Oberwiesenthal. Und wir hatten also erstmal fantastisches Wetter. Also wirklich bestes Sommerwetter. Hätte ich gar nicht gedacht, dass da oben auf dem Berg so warm wird. Aber es war wirklich so richtig Freibadwetter. Das hat den Kindern total viel Spaß gemacht. Und wir haben so viel unternommen. Wir waren im Tropenaquarium. Wir waren bei der Flyline, Sommerrodelbahn, Räucherkerzeln herstellen. Einige Wohngruppen waren im Freizeitpark Plon. Wir haben Steine geschliffen, also hier so Mineralien geschliffen, in Tonis Haus der Steine. Aber was soll ich das eigentlich erzählen? Die Kinder erzählen einfach mal selber. Also was hat euch denn am besten gefallen?
3: Dass man immer Freunde finden kann und dass man immer mit neuen Freunden spielen kann.
4: Die Tage waren so schön. Wir waren schwimmen. Einmal abends nach dem Abendbrot.
5: Ich glaube, ich fand diese Sommerrodelbahn fand ich ganz cool und die Husky-Wanderung fand ich toll.
6: Ich war am See.
7: Ich habe mit die Ich war dort die Bergenfrau gespielt.
8: Es war cool, wie wir bei der Husky-Wanderung waren, weil die so süß waren und weich.
0: Oh,
1: ja, muss ich mir vorstellen. 40 Huskies,
0: ja,
1: die dann alle auf die Kinder zugestürmt sind und selbst die ängstlichsten haben dann zum Schluss wirklich an den Hunden dran gehangen und die geknuddelt und geschmust. Also es war ganz, ganz schön. Und den Kindern war es auch ganz, ganz wichtig, die wollen unbedingt noch was sagen im Radio.
9: Liebe Spender, vielen, vielen Dank.
10: Ich bedanke mich sehr herzlich dafür, dass wir Kinder von der Kinderarche Ferienfahrt machen können.
11: Dankeschön, liebe Spender, für eine ganz tolle Ferienfahrt. Viele, vielen Dank. Das können wir wieder machen.
0: Ja, können wir wieder machen. Das geht nämlich wirklich nur dank Ihrer Unterstützung. Immer kurz vor Weihnachten sammeln wir ja Spenden für die Kinderheimkinder der Kinderarche Sachsen. Machen wir in diesem Jahr dann bestimmt auch wieder.
1: Ja, also logisch, unsere Herzenssache geht weiter. Und wenn Sie mal so einen kleinen Eindruck kriegen wollen noch von unserer Ferienfahrt, ein paar Bilder gibt es natürlich auch bei uns auf der Website.
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0: Da tanzen wir mal die neue Woche ein. Und weil jetzt der Michael Klein ins Spiel kommt, unser Chefmeteorologe, kann man sagen, das kann man auch im Freien machen.
1: Ja, auf jeden Fall.
0: Ja, obwohl es dann doch im Verlauf des Tages ganz schön heiß werden könnte. Da sind wir schon beim Wetter für Montag, den 10. August. Michael, es bleibt hochsommerlich.
1: Ja, ich würde die Tanzbewegungen im Laufe des Tages sehr reduzieren.
0: Ja.
1: Auf ein leichtes Wippen mit dem Fuß vielleicht.
0: Genau, vielleicht das, andeuten, ja.
1: Ja, vielleicht ganz, ganz mag. Das ist ein bisschen, ich komme ja gerade aus der Kaisermania, aus dem Wochenende raus. Ich würde so den Roland-Kaiser-Tanzstil einfach weiter fortführen.
0: Ach so, den er auf der Bühne gemacht hat,
1: oder? Den er auf der Bühne hat.
0: Aha.
1: Also einfach mal in die Seite drehen und dann die Hand heben und wieder zurück und wieder gerade drehen.
0: Ja, so. Ja. Ich kenne das noch aus meiner Jugend. Also es war die Zeit, wo man hinten noch so einen Plastikkamm in der Arschtasche hatte. Und so bei der Disco in Kuhköthen bei mir auf dem Dorf, ja, das war wirklich, du standest da, wie du es gerade beschrieben hast, und dann hast du so mit dem Fuß gewippt.
1: Ja.
0: Und das war dann so Tanzen. Ja. Und das war auch ganz cool. Also vielleicht noch meine langen Haare habe ich vielleicht mal noch so ein bisschen geschüttelt.
1: Ah, ja.
0: Das mehr auch nicht.
1: Ja. Hast du, ich hab wieder gedacht, so eine Windmaschine müsste man immer dabei haben.
0: Ja, oh ja, das stimmt.
1: Der Gitarrist, ich habe seinen Namen vergessen, wenn der dann vorne steht am Bühnenrand und dann weht seine langen Haare. Also es war so ein ganz leichter Wind an der Elbe, aber ich glaube, da haben sie mit der Windmaschine noch nachgeholfen.
0: Ja, und überhaupt ein schöner Sommerabend, eine schöne Sommernacht. Davon bekommen wir jetzt noch ein paar.
1: Ja, bekommen wir auf jeden Fall. Wir bekommen jetzt erst einmal auch, glaube ich, eine schöne Nacht für alle die, die gerne mal wieder gut schlafen wollen, weil es wird deutlich frischer werden. Heißt natürlich auch, dass am Abend die Temperaturen runtergehen, aber heute ist es ja, wie du schon sagtest, nochmal ordentlich heiß, 33, 34 Grad. Ganz viel Sonnenschein, ein paar mehr Wolken kann es am Nachmittag geben, vielleicht punktuell irgendwo mal ein Gewitter, das wird aber noch ganz selten der Fall sein. Und was heißt noch? Es ist nichts ansonsten in Sicht für den Rest der Woche. Es bleibt einfach sehr trocken. Mhm. Also das ist die einzige Chance auf ein paar Regentropfen. Und ansonsten dann eben die etwas frischere Nacht mit Temperaturen um 15 Grad. Und morgen der Tag ist dann deutlich angenehmer. 25 Grad so als Höchsttemperaturen im Sommerbereich, aber eben nicht zu heiß.
0: Okay, und dann wird es aber wieder wärmer.
1: Genau, in der zweiten Wochenhälfte wird es wieder wärmer. Also die Nacht zum Mittwoch wird sehr kühl. Da kann man nochmal alles wirklich aufreißen. Und dann gibt es tagsüber wieder so 25, 26 Grad am Mittwoch bei ganz viel Sonnenschein. Die Nacht zum Donnerstag ist auch noch angenehm und danach geht es wieder bergauf. Also Donnerstag, Freitag, Samstag, Sonntag. Das sind die Tage, wo es wieder an die 30 Grad oder darüber geht. Und dann wird wahrscheinlich im Laufe des Wochenendes dann auch nachts es wieder so warm werden, dass es unangenehm ist. Und danach kühlt sich dann in der darauffolgenden Woche wieder ab. Aber es kommt, wie gesagt, die nächste kleine Hitzewelle nochmal von Freitag bis Sonntag.
0: Was für ein Sommer.
1: Ja.
0: Und jetzt Kollegen, die haben erzählt, heute Morgen, also quasi mit ausgehender Nacht, so um 4 oder so 25 Grad in der Stadt.
1: Wahnsinn.
0: 25 Grad. Irre.
1: Ja.
0: Micha, darauf noch eins.
1: Ein Käffchen, bitte.
0: Los.

0: So, es ist gleich 8:12. Wunderschönen guten Morgen. Was ist los mit dem Freiberger Oberbürgermeister Philipp Preisler? Der soll ja letzte Woche in einem Leipziger Hotel randaliert haben. Dabei wurden auch Polizisten verletzt. Das ist alles noch nicht so ganz klar. Heute soll es dazu ein offizielles Statement der Stadt Freiberg geben. Was heute sonst noch wichtig ist und wichtig wird, das erfahren Sie gleich bei uns in den Nachrichten.
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10: Mit Tina Wanowski. Autofahrer müssen sich ab heute im Leipziger Stadtgebiet auf neue Einschränkungen einstellen. Im Fokus stehen dabei vor allem Gleisbauarbeiten der Bahn in Waren sowie Sperrungen in Eutritsch. Auf dem Ancient Towns Festival in Taucha hat es gestern einen großen Rettungseinsatz gegeben. Mindestens 15 Besucher klagten über akuten Brechdurchfall, ausgelöst möglicherweise durch eine Lebensmittelvergiftung. In Berlin ist in der Nacht ein Mann auf offener Straße angeschossen und dabei tödlich verletzt worden. Sanitäter versuchten noch, den 30-Jährigen wiederzubeleben. Er starb aber noch am Tatort im Stadtteil Charlottenburg. In Westeuropa war es im Juni und Juli so heiß wie noch nie zuvor. Fachleute warnen, dass sich Hitze und Dürre gegenseitig verstärken und so die Folgen des Klimawandels immer spürbarer werden. Und David Raum wird RB Leipzig auch in der kommenden Saison als Kapitän anführen. Das bestätigte Trainer De Michelis nach einem Gastspiel seines Teams bei Leeds United.
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11: Einen wunderbaren guten Morgen, einen schönen Start in einen wunderschönen Montag. Die Temperaturen bei uns in Leipzig, die gehen auf 33 Grad rauf. Ein Mix aus Sonne und Wolken. Momentan sieht's wirklich sehr, sehr schön aus. Kleinere Gewitterwahrscheinlichkeit gibt's. Auch in der Nacht kann immer mal was runterkommen. Vielleicht ein kleinerer Schauer oder ein Gewitter. Morgen zum Tagesstart ein paar Wolken sind möglich. Später dann viel Sonnenschein und die Temperaturen, die gehen auf angenehme 24 Grad rauf. Und auf den Straßen haben wir einen Stau auf der der A38 aus Halle zwischen Bad Lauchstädt und Merseburg Süd Zeitverlust 15 Minuten. Ansonsten läuft alles störungsfrei. Gute Fahrt und einen wunderschönen Tag.
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0: so.
1: Ist wahrscheinlich nichts Neues für dich, aber du bist verrückt.
0: Nö, ist ja, nichts gut. Neues.
2: Ja. Hast du schon mal gehört?
0: Ja, so, neue Woche, neues Glück. Apropos neue Woche, beginnt ja mit dem Montag.
2: Ja, aber warum ist das eigentlich so? Warum beginnt eine neue Woche immer mit dem Montag?
0: Tja. Gute Frage. Die gute Antwort darauf, die gibt's gleich. Dann ist es nämlich 7:30, dann wird hier wieder schlau gemacht. Christine ist hier wieder zurück von der großen Ferienfahrt mit den Kinderheimkindern. Und ja, deswegen bleiben Sie am Radio. Gleich gibt's die Erklärung für den Montag. Und jetzt gibt's erstmal einen schönen guten Morgen von uns für Sie.
2: Guten Start.
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0: kurz nach 7:30 jetzt. Schöne neue Woche, da fängt sie an. Die letzte Ferienwoche und sie beginnt mit dem Montag. Aber warum ist das eigentlich so? Warum fängt die Woche immer montags an? Unser Lehrerkind Christine hat sich genau dazu mal schlau gemacht.
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2: Ja, zuallererst mal, das war nicht immer so, dass die Woche montags beginnt. Lange Zeit galt der Sonntag als erster Tag der Woche. Erst seit 1976 ist offiziell der Montag der Wochenbeginn. Es gibt dafür sogar einen internationalen Standard. Nach ISO 8601 DIN 1355 beginnt die Woche montags. Heute, Obacht, passieren statistisch gesehen die meisten Arbeitsunfälle. E-Mails, die montags geschrieben werden, enthalten die meisten Fehler und auch der Comic-Kater Garfield hasst Montage. Warum heißt der Tag so? Die Namen unserer Wochentage verdanken wir den germanischen Göttern. Der Montag kommt von Mani, dem Gott des Mondes. Kurzum, Montage sind echt unbeliebt. Angeblich kennen 80% aller Deutschen den Montagsblues und meckern heute auch immer rum. Eigentlich völlig zu Unrecht. Ich mag Montage.
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0: Ja, 7:55 jetzt.
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3: Guten Morgen, ich hoffe, Sie starten gut gelaunt in die neue Woche. Eins ist mal klar, es wird auch heute wieder ein ziemlich heißer Tag. 33, 34 Grad die Höchstwerte, Sonne und Wolken im Mix. Aber es gibt auch eine kleinere Gewitterwahrscheinlichkeit. Und Achtung, Unfall auf der A38 aus Halle zwischen Bad Lauchstädt und Merseburg Nord. Dort läuft auch Öl aus.
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0: Samstagmittag. Samstag war der 8.8. Wir schauen mal nach Funchal. Sag mal Funchal oder Funchal? Funchal. Funchal auf Madeira. Tausende von Fans dort auf dem Marktplatz vor dem Standesamt. Wirklich ganz viele tausend Menschen versammelt. Und zwar überzeugt davon, dass gleich ihr Idol. Das Idol von Madeira, Micha?
1: Das Idol von Madeira.
0: Diesen ZDF-Sommerfilm. Ja. Cristiano Ronaldo.
1: Ja, natürlich.
0: Ja, natürlich. Und also alle sind davon ausgegangen, dass Cristiano Ronaldo dort seine Verlobte Georgina heiratet. Deswegen kam die dort auf diesem Marktplatz dann vor ein Rolls Royce vor, ein Hochzeitsauto.
1: Die Fans sind teilweise extra angereist.
0: Ach, du hast das auch schon gelesen, ja?
1: Das habe ich mitbekommen.
0: Ach, ich dachte, ich kann dir mal was Neues erzählen.
1: Ja. Ich habe extra Flüge gebucht.
0: Ja, das stimmt, weil er gesagt hat, nach der WM heiratet er. So, und deswegen sind alle fest davon ausgegangen, weil irgendwie eine große Hochzeit dort gebucht war für den 8.8., dass Ronaldo dort seine Georgina heiratet. Jedenfalls steigt da eine wildfremde Frau aus dem Auto. Eine wildfremde Braut und natürlich auch nicht Cristiano Ronaldo, auch ein wildfremder Bräutigam. Und alle waren total erstaunt. Das wurde auch nicht erklärt.
1: Ich habe aber die Bilder gesehen, die beiden sahen aber hübsch aus.
0: Die sahen hübsch aus, durchaus. Ja.
1: Also wenigstens wurde was fürs Auge geboten.
0: Ja, und was man dann noch gesehen hat, dann auf Insta, glaube ich, waren ganz viele Lachsmilies von Cristiano Ronaldo veräppelt.
1: Und das war, also von ihm hat er das gepostet, oder?
0: Ja, hat das gepostet, ja, genau, ja. Ach, herrlich. So, Micha. Egal, was man am Wochenende so gemacht hat, heiraten oder was auch immer, Kaisermania, wo du ja warst, oder was und wo auch immer gefeiert wurde, es war tolles Wetter.
1: Mhm. Ja, das hat mir für die Brautpaare die Wochen davor immer so leid getan, dass da so wahnsinnig heiß war. Mhm. Ich bin zufällig am Standesamt mal vorbeigekommen, dann standen alle draußen in den Anzügen, in der glühenden
0: Hitze. Ja. Und es bleibt doch noch ein bisschen so.
1: Das bleibt ein bisschen so, ja, beziehungsweise es wird immer wieder so warm. Und jetzt für kommendes Wochenende, um da mal vorwegzugreifen, wird das auch wieder eine harte Angelegenheit für alle Brautgesellschaften. Denn es wird nochmal richtig heiß und wahrscheinlich der Höhepunkt wird am Samstag sein. Beste Kuchenschmauszeit, dann nämlich über 35, 36 Grad, die da möglich sind. Es ist ja nochmal die nächste Hitzewelle wieder im Anmarsch.
0: Ja, verrückt. Heute erstmal noch ruhiges Sommerwetter.
1: Genau, und mit der Aussicht auf Abkühlung, denn heute wird es nochmal heiß, bis zu 34, 35 Grad. Ein bisschen Wind ist drin, den haben wir auch dem zu verdanken, dass im Norden

0: Alles in allem aber trocken, aber morgen zum Beispiel nur noch 25 Grad, also deutlich angenehmer. Auch die Nacht wird schon etwas frischer, vor allem aber die Nacht zum Mittwoch, die Nacht zum Donnerstag, die werden richtig kühl, teilweise unter 14, 13 Grad und dann auch der Mittwoch angenehm, am Donnerstag dreht es wieder auf, da kann es schon wieder Richtung 30 Grad gehen.
1: Okay, ja, dann würde ich sagen, darauf jetzt noch eins.
0: Käffchen! Los!

0: 12 Minuten vor 8, einen schönen Montagmorgen in Birmingham. Startet heute die Leichtathletik-WM. Und was heute sonst noch wichtig wird und wichtig ist, das erfahren Sie gleich alles bei uns in den Nachrichten.
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3: Mit Tina Warnowski. Guten Morgen. Schon seit 10 Jahren ist klar, die Astrid-Lindgren-Grundschule in Leipzig-Schönefeld muss dringend saniert werden. Es gab zahlreiche Verzögerungen. Nun ist laut Schulamtsleiter Peter Hirschmann aber offenbar Licht am Ende des Tunnels.
4: Das Gebäude Löbauer Straße wurde jetzt saniert und wird bis zu den Herbstferien höchstwahrscheinlich fertiggestellt. Wir hatten hier Probleme mit einer insolventen Baufirma, sodass die Fertigstellung jetzt nicht zum Sommer erfolgen konnte. Und die Astrid Lindgren wird dann umziehen in das sanierte Gebäude.
3: Nach 4 lauten Tagen am Leipziger Völkerschlachtdenkmal ziehen die Marktschreier eine durchweg positive Bilanz. Laut Veranstalter Achim Borg-Schulze habe das Wetter hervorragend mitgespielt und man merke ganz deutlich, dass die Veranstaltung eine Traditionsveranstaltung sei. So seien Besucher nicht nur aus Leipzig, sondern aus dem gesamten Umland angereist. Wenige Wochen vor der Landtagswahl in Sachsen-Anhalt hat Linken-Chef Pantisano angedeutet, dass seine Partei die dortige CDU unterstützen könnte. Mehr von Hendrik Daum.
5: Im ZDF-Sommerinterview sagte er, die Linke habe in den letzten Jahren gezeigt, dass sie Verantwortung für dieses Land übernehme. Nun gelte es zu verhindern, dass in Sachsen-Anhalt eine rechtsextreme Partei an die Macht komme. Die AfD liegt in den Umfragen derzeit deutlich vorn. Der amtierende CDU-Ministerpräsident Schulze könnte deshalb auf Stimmen der Linken angewiesen sein, um wiedergewählt zu werden.
3: In Berlin ist in der Nacht ein Mann nach einem Streit zwischen mehreren Menschen auf offener Straße angeschossen und dabei tödlich verletzt worden. Sanitäter versuchten noch, den 30-Jährigen wiederzubeleben. Er starb aber noch am Tatort im Stadtteil Charlottenburg. Nach Angaben der Polizei sind die mutmaßlichen Täter auf der Flucht. Der 4. Spieltag der Fußball-Regionalliga ist vorbei. Für die Leipziger Vereine gab es gemischte Ergebnisse. Lok Leipzig verlor im heimischen Bruno-Plache-Stadion mit 1:2 gegen Hertha BSC 2. Trainer Thorsten Ziegner bleibt trotzdem optimistisch.
6: Es gibt Dinge zu tun, die wir besser machen müssen und das gilt es zu besprechen. Und dann gibt es einen freien Tag und dann kommen die Jungs zurück und dann werden wir uns vorbereiten. Wir sind verärgert heute, aber nicht verärgert wegen irgendwelchen Dingen, die mit Pech oder Glück zu tun hatten, sondern weil wir Dinge einfach nicht gut gemacht haben und deswegen sind wir verärgert.
3: Chemie Leipzig holte dagegen den ersten Punkt der Saison. Die Leutscher spielten beim RSV Eintracht 1949 1:1 unentschieden.
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8: Also so ein Start in die neue Woche kann man sich gefallen lassen, oder? Momentan sieht es wirklich sehr, sehr schön aus bei uns in Leipzig. Ein paar Wolken werden immer mal mitmischen heute, die tun aber erst mal nichts weiter. Für später gibt es dann eine kleinere Gewitterwahrscheinlichkeit. 33 Grad die Höchstwerte heute. Morgen gehen die Temperaturen ein Stück nach unten auf bis zu 24 Grad und zum Tagesstart ist durchaus mal eine Wolke sichtbar. Später wieder viel Sonnenschein. Aber heute Nacht kann schon eventuell mal der ein oder andere Schauer fallen oder ein Gewitter runterkommen auf den Straßen. Da haben wir jetzt aktuell einen Stau auf der A38 aus Halle zwischen Bad Lauchstädt und Merseburg Süd, eine halbe Stunde länger.
9: Ja, danke schön, Miri.
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14: Ja? Was ist das? Das ist Kunst!
15: Oh.
9: bist aber auch schon wieder gut bei Stimme. Du hast ja fleißig mitgesungen. Du warst ja auch bei der Kaisermania zusammen mit unserem Micha Klein.
8: Ja, ja. Ich war die lauteste geführt.
9: Große finale Show am Samstag.
8: Oh, es war so voll. Wirklich wie die Heringe. Aber trotzdem war toll. Eine tolle Stimmung. Wir waren danach noch tanzen. Schön.
9: So, was heute so zum Start in die neue Woche, vor allem für die Ferienkinder so los ist.
8: Wir haben mal geguckt, weil es gibt ja ganz, ganz viele Veranstaltungen und eine Woche Ferien haben wir ja noch. Mhm. Also wie gesagt, einen schönen Ferientipp haben wir gleich für euch.
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0: Lüm. 8:02 jetzt. Guten Morgen.
1: Boah, da ist was los.
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0: Shakira. Baströckchen-Musik. An diesem Baströckchen-Montag. Ja, 8:10 und da sind wir auch schon beim Thema Wetter. Da ist nämlich unser Chefmeteorologe Michael Klein in der Leitung. Michael, schönen guten Morgen, hallo.
1: Morgen, hallo André.
0: Und ich sehe gerade, das finde ich ja spannend, Ausnahmezustand auf Mallorca. Also die haben offiziell den Ausnahmezustand ausgerufen diese Woche. Und du ahnst es natürlich als Chefmeteorologe, der Grund.
1: Aber ist das so? Ich dachte, also wenn da der Bierpreis 10 Cent gesenkt würde, dann kommen die alle. Aber die kommen wegen der Sonnenfinsternis?
0: Die kommen wegen der Sonnenfinsternis. Ach. Und die schicken wirklich das Militär jetzt, also das spanische Militär, damit es dort auf Mallorca einigermaßen gesittet zugeht. So gerade kleine Ortschaften im Tramontana-Gebirge und so weiter. Die haben große Angst, dass da jetzt der Riesenansturm passiert. Massen von Menschen, also natürlich auch von Touristen, die sowieso schon auf der Insel sind, um eben was zu machen, die Sonnenfinsternis sich anzuschauen am Mittwoch. Und die kann man ja dort wohl besonders gut sehen, auch in anderen Regionen Spaniens, aber Mallorca ist natürlich prädestiniert und die rechnen da mit ganz, ganz viel Stress. Das heißt, die müssen dann überwachen, dass die Straßen frei bleiben, dass es keine Waldbrände gibt und so weiter. Also das sind alles so Dinge, vor denen die ein bisschen Schiss haben dort und deswegen wird's Mallorca, naja, ich sag jetzt mal, nicht abgeriegelt, aber schon sehr stark kontrolliert jetzt in dieser Woche.
1: Ja. Ist ja auch wirklich ein Jahrtausendereignis, ja, das genau über Mallorca hinwegzieht. Das ist ja ein relativ schmaler Streifen, wo die ganz totale Sonnenfinsternis zu sehen ist, also wo es richtig dunkel wird. Das zieht sich von Grönland, streift Island so ein bisschen am Rande und dann eben den Norden Spaniens. Das geht wirklich entlang der Pyrenäen. Auf der französischen Seite ist es schon nicht mehr total, aber auf der spanischen Seite ist es eben die totale Finsternis. Und dann geht dieser winzig kleine Streifen eben genau über Mallorca hinweg. Deswegen, das ist schon wirklich absolutes Jahrtausendereignis.
0: Ist ein Ereignis. Wenn sie nicht dazu kommen, dann wäre die nächste Chance im Jahr 2081.
1: Also auf Mallorca?
0: Ist auch bald. Nee, ich glaube dann hier bei uns in den Breiten.
1: Ja, bei uns. Mallorca wird es wahrscheinlich noch ein bisschen länger dauern.
0: Ja. Ja. Wir können das auch sehen. Ich glaube 90% Verdeckungsgrad, sowas.
1: Ja, so ganz knapp drunter, also 89% bei uns hier in Sachsen. Und es geht los dann am Mittwochabend, so um 6:45 ungefähr. Ja. Da fängt es an, dass der Mond sich so langsam vor die Sonne schiebt. Das Maximum wird dann so gegen 20:10 sein, also der Höhepunkt, wo der Mond am weitesten drüber ist. Dann ist immer noch so eine schmale Sichel zu sehen der Sonne. Und bei uns, das erstaunlicherweise reicht das sehr aus, dass immer noch man es wahrnimmt, dass immer noch viel Helligkeit da ist. Ja. Aber man spürt trotzdem, es wird ein bisschen dunkler werden. Und ja, und dann geht erst die Sonne unter und dann geht der Mond erst wieder raus aus dem Kernschatten sozusagen der Sonne. Also das heißt, bei uns ist erst der Sonnenuntergang und anschließend wird der Mond sich von der Sonne wegbewegen. Das heißt, wir haben einen Sonnenuntergang, wo immer noch ein bisschen Mond davor ist.
0: Also was ganz Besonderes. Jetzt die große Frage rein von der Tendenz. Wahrscheinlich wird es wolkenfrei sein.
1: Sieht wirklich danach aus, ja. Also der Tag, auch der Mittwoch ist ein sehr sonniger Tag. Gott sei Dank nicht ganz so heiß, bei 27 Grad. Abends kann es ein paar Wölkchen geben. Das ist im Moment in der Prognose ein bisschen mit drin. Aber es dürfte nicht komplett wolkenverhangen sein, hoffentlich. Deswegen eigentlich gute Chancen, dass man es auf jeden Fall mitbekommt.
0: Okay, dann sortieren wir das mal heute auch erstmal hochsommerlich und dann geht es ein bisschen hin und her.
1: Genau, also heute 34 Grad in der Spitze, die erreichbar sind. Nachmittags wird es langsam drückender und schwüler. Ein bisschen Wind ist mit dabei. Ein ganz kleines Gewitterrisiko besteht heute Nachmittag, heute Abend. Für die meisten wird es einfach trocken verlaufen. Und dann gibt es wieder eine frischere Nacht, nämlich teilweise unter 15 Grad. Und morgen dann der angenehme Sommertag. Gleiches Spiel nochmal am Mittwoch. Wahrscheinlich dann ganz, ganz viel Sonnenschein. Und auch am Donnerstag gibt es viel Sonne und eine sehr klare, kalte Nacht. Aber dann wird es wieder warm werden. Geht am Donnerstag schon wieder in Richtung 30 Grad und am Freitag werden wir die 30 Grad schon wieder überschreiten.
0: Boah, also es bleibt warm, es bleibt sommerlich und wir bleiben dabei. Jetzt noch eins.
1: Käffchen Finsternis.
0: Käffchen, los.

0: Hey, einen schönen Montagmorgen, es ist 9:11. Letzten Donnerstag randaliert ein Mann in einem Leipziger Hotel. Gegenstände fliegen aus dem Fenster, Möbel werden demoliert, die herbeigerufenen Polizisten verletzt. Und dann natürlich die Frage, wer hat da randaliert? Vielleicht ein durchgeknallter Rockstar oder so? Nein, es war wohl der Freiberger Oberbürgermeister, Philipp Preisler heißt er. Das ist schon ein starkes Ding und heute soll es dazu ein offizielles Statement der Stadt Freiberg geben. Was heute sonst noch wichtig wird und wichtig ist, das erfahren Sie auch gleich bei uns in den Nachrichten.
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8: Mit Tina Wanowski. Die Astrid-Lindgren-Grundschule in Leipzig-Schönefeld kann voraussichtlich in den Herbstferien in ein frisch saniertes Nebengebäude umziehen. Die Stadt hatte Probleme mit einer insolventen Baufirma, weshalb es zu Verzögerungen kam. Nach 4 lauten Tagen am Völkerschlachtdenkmal ziehen die Marktschreier eine durchweg positive Bilanz. Das Wetter habe hervorragend mitgespielt, Besucher seien aus dem gesamten Umland angereist. Am Zwenkauer See hat die Polizei am Wochenende eine illegale Feier im Wald beendet. Rund 350 Menschen hatten sich dort zu einer unangemeldeten Veranstaltung zusammengefunden. Der neue Verkehrsminister Bilger plant, Bonuszahlungen für Bahnmanager an das Erreichen konkreter Ziele zu koppeln. Gute Idee finden etwa der Fahrgastverband Pro Bahn, die Grünen und der Koalitionspartner SPD. Und in Westeuropa war es im Juni und Juli so heiß wie noch nie zuvor. Laut EU-Klimadienst Copernicus lag die Durchschnittstemperatur 3 Grad über dem langjährigen Mittel.
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10: Einen wunderschönen guten Morgen. Ja, was für ein herrlicher Start in die neue Woche. Viel Sonnenschein bei uns in Leipzig. Temperaturen um die 33 Grad. Ein paar Wolken werden immer mal mitmischen. Und es gibt auch eine Gewitterwahrscheinlichkeit. Auch am Abend in der Nacht kann immer noch mal was runterkommen. Und morgen starten wir dann erstmal mit ein paar mehr Wolken. Später scheint dann wieder die Sonne. Die Temperaturen gehen morgen auf angenehme 24 Grad rauf. Und auf den Straßen haben wir einen Stau auf der A38 immer noch aus Halle zwischen Bad Lauchstädt und Merseburg Süd, 25 Minuten plus hier. Ansonsten haben wir nichts weiter, aber Sie vielleicht dann gerne melden. 03x800 und die 4.
0: Dankeschön, Miri.
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0: Stimmt, irgendwas ist doch anders als letzte Woche. Ah ja, die Christine ist wieder da, zurück von der großen Ferienfahrt mit den Kinderheimkindern der Kindereiche.
12: Ja, mit 300 Kindern und Jugendlichen und was wir da alles Schönes erlebt haben, wie es war, darüber reden wir gleich.
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0: Schmutz. Kurz nach 8:30 jetzt. Einen schönen Montagmorgen allerseits.
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0: Ja, dank Ihrer Unterstützung, dank Ihrer Spenden ist es möglich, dass die Kinderheimkinder der Kinderarche Sachsen auch einmal im Jahr ein bisschen Ferien machen können, ein bisschen Urlaub.
2: Ein nämlich, bisschen?
0: Ja, ein bisschen ach, eben, ja. Ich hab's jetzt untertrieben. Also ja, das war jetzt wirklich ein Understatement. Nein, also die große Ferienfahrt ja. In diesem Jahr ging's nach Oberwiesenthal. Christine war dabei, du hast sie begleitet, die Kittys, wie war's?
2: Es war so schön, also es wirklich, wir hatten so viel Spaß, 300 Kinder, eine Woche Ferien und eigentlich wollte gar niemand nach Hause.
3: Ich möchte lieber noch ein bisschen hier bleiben.
4: Urlaub finde ich irgendwie cooler als Schule.
5: Hier ist schöner, weil hier kann man länger wach bleiben.
6: Ich würde gerne noch ein bisschen hier bleiben, weil es hier so schön ist.
7: Ja, also es war wirklich ganz, ganz toll. Und es haben sich aber auch alle so viel Mühe gegeben mit uns. Das Team vom Ahorn Hotel, muss man sich ja mal vorstellen. 300 Kinder kommen da an. Der Mario vom Tropenaquarium, die Mandy von Huss, die Madeleine vom Tonis Haus der Steine. Also die haben uns wirklich alles gezeigt, haben uns überall rumgeführt. Wir waren richtig viel unterwegs.
8: Wir haben Eis gegessen, waren bei den Huskies, haben selber Räucherkerze gemacht und waren auf dem Spielplatz, haben drinnen Kinderfest gemacht.
5: Ich glaube, ich fand diese Sommerrodelbahn fand ich ganz cool und die Husky-Wanderung fand ich toll.
9: Ich fand es gut, dass wir heute beim Trampolin waren. Ich habe halt mich getraut, vom Trampolin Frontflip auf dieses Kissen zu machen. Das war Nervenkitzel für mich.
10: Hallo, ich bin die Elli und ich möchte euch gerne Danke sagen für die tolle Ferienfahrt.
0: Ja, es wäre ohne euch nicht möglich, ohne sie. Ja, wir sammeln ja immer kurz vor Weihnachten Spenden ein für die Kinderheimkinder und ja, unter anderem sind dann eben solche Sachen möglich und wie gesagt, das haben die Kinder nur ihnen, nur euch zu verdanken.
2: Also nochmal ein großes, großes Dankeschön und ein paar Eindrücke, wenn Sie mal gucken wollen, gibt's auch bei uns auf der Webseite.
0: Ja, Christine, willkommen zurück.
2: Naja.
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0: 6 Minuten nach 8:30 jetzt.
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3: Einen schönen guten Morgen. Viel Sonnenschein heute bei uns in Leipzig und knallermäßige Temperaturen, 33 Grad, die Höchstwerte. Ein paar Wolken mischen immer mal mit, kleinere Gewitterwahrscheinlichkeit gibt's auch. Und auf den Straßen haben wir einen Stau auf der A38 aus Halle. Zwischen Bad Lauchstädt und Merseburg Süd, fast eine halbe Stunde dauert's hier länger. Also hier ist Geduld gefragt.
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0: ist er wieder, der Micha Klein, unser Chefmeteorologe. Guten Morgen.
1: Ja. Morgen, morgen.
0: Und ich habe dir aber gesagt, du könntest dein Geld viel leichter verdienen. Ich sehe es gerade hier.
1: Die Camilla. Aber ich meinen Körper jetzt nicht mehr. Nee, damit. Also als Handmodel vielleicht noch.
0: Ich habe es jetzt gerade gesehen hier in der Bildzeitung. Camilla Araujo verdient 2 Millionen Euro. Und zwar im Monat mit OnlyFans.
1: Aha, was macht
0: sie
1: da?
0: Ja, da fallen die Hüllen.
1: Ach so.
0: Das wäre doch ein Ansatz für dich, Micha. Du könntest doch jetzt auch mal zeigen, was du hast.
1: Ja. Ja.
0: Und dann praktisch der Wetterbericht erstmal oben ohne. Dann mal gucken, was so rüberkommt. Ich kenne das ehrlich gesagt nicht. Ich war noch nie auf OnlyFans, also weder als Model noch als User. Weiß gar nicht, was dann passiert. Ich glaube, dann kann man sagen, so, wenn du jetzt, keine Ahnung, die Hose auch noch runterlässt, dann überweise ich dir nochmal 50 Euro. Ich weiß es nicht, glaube ich. Ich habe keine Ahnung, gefährliches Halbwissen.
1: Ich glaube einfach, dass man das, was ich mal, ich habe tatsächlich mal drauf geguckt.
0: Ja,
1: ich wollte auch mit, man muss ja mal mehr mitreden.
0: Natürlich, das ist doch wichtig.
1: Ich habe jetzt kein Geld ausgegeben, muss ich gestehen. Ha? Ich habe nur mal geschaut, also du kannst dann irgendwelche Filmchen extra gucken.
0: Aha.
1: Aber da gibt es wohl für jedes Pläsierchen einen.
0: Also immer schon, zack, nochmal die Kreditkarte. Und man kann Abos abschließen, oder?
1: Man kann, glaube ich, also jetzt hier für deine präferierte Künstlerin oder deinen Künstler, kannst du dann sagen, ich zahle, ich weiß es nicht. Das war, glaube ich, so, ich meine so im Bereich um 10 Euro oder
0: okay.
1: So.
0: Okay, wollen wir das mit dir mal probieren? Ich würde dein Manager sein.
1: Nee.
0: Ach komm, du kommst so schön natürlich rüber.
1: Ich glaube, es gibt für alles einen Markt wahrscheinlich. Ja? Aber zählen da auch die inneren Werte?
0: Ja, dass
1: man sagt,
0: genau.
1: Dass man sagt, ja, oh, guck mal, dieser Micha Klein, was hat der für eine schöne Seele?
0: Ach, herrlich. Der nackte Wetterman. Das ist eine Marktlücke.
1: Du bist schon wieder beim Äußerlichen.
0: Das ist eine Marktlücke. Ja, naja, innen und außen. So, dann mach jetzt mal.
1: Innen ist bei mir auch nicht viel.
0: Komm, jetzt machen wir dein Wetterwissen nackig. Also, heute könnte man wirklich oben ohne mal jetzt das Wetter präsentieren, weil es wird wieder sehr warm, sehr heiß.
1: Gab es das nicht im italienischen Fernsehen, dass da so Damen
0: das
1: mit wenig
0: ich.
1: An
0: ja?
1: dann immer das Wetter präsentiert haben?
0: Siehste.
1: Ist auch schön, ne? Da hast du da 3 Minuten Wetterbericht geguckt und weißt hinterher gar nicht mehr, ob es morgen kalt wird oder warm.
0: Ich weiß, dass früher Waschstraßen damit geworben haben. Auch da weiß ich nicht, ob es das noch gibt. Ja, dass die Mädels dort standen oben ohne und dann konntest du so Autowäsche oben puren, keine Ahnung.
1: Das noch damit gibt. Unterbodenwäsche.
0: Ja, genau. So, also Micha, Wetter, sehr warm,
1: Wetter?
0: Sehr heiß, wird wieder hochsommerlich oder es bleibt wieder hochsommerlich oder immer noch.
1: Das auf jeden Fall. Apropos, gestern an der Tankstelle übrigens, die hatten sehr, sehr gutes Reinigungsmittel in diesem Waschzeug. Das heißt, wenn immer die Windschutzscheibe sauber haben will, muss ich mal sagen, das war richtig gut gestern. Weil du jetzt gerade hier bei dem, man muss ja auch mal loben. Es wird heiß. Und bei längeren Autofahrten hat man eben Viechzeugs dann auf der Scheibe drauf. Höchsttemperaturen 33, 34 Grad. Heute, es wird nochmal ein sehr heißer Tag. Mit viel Sonnenschein, nachmittags etwas wolkiger. Und da könnte dann auch punktuell mal ein Gewitter draus entstehen. Das wird nicht flächendeckend sein. Das kann nur an einzelnen Punkten dann der Fall sein. Wenn das passiert, dann auch etwas kräftiger. Ansonsten, der heiße Sommertag. Ein bisschen windig ist es. Das ist das Einzige, was wir ein bisschen abbekommen von dieser Front, die durch den Norden Deutschlands zieht. Da ist im Moment so richtig Regen, der sich ausbreitet.
0: Okay, aber der erwischt uns nicht? Morgen auch nicht?
1: Nein, auch nicht. Mhm. Genau, dann ist wieder die trockene Phase, aber die kühlere Luft kommt bei uns an. Jetzt schon in der Nacht, deswegen dann Werte unter 15, teilweise unter 12 Grad, ordentlich erfrischend. Und am Tag sind es dann so bis 24, 25 Grad, also sehr angenehme Wärme. Das setzt sich auch noch am Mittwoch so fort, da geht schon mal 1-2 Grad wieder in die Höhe. Die Nacht zum Mittwoch aber sehr klar und ordentlich frisch, teilweise unter 10 Grad. Und dann am Donnerstag ziehen die Temperaturen wieder an, kann Richtung 30 Grad gehen und Freitag, Samstag wieder richtig Hitze. Am Samstag wahrscheinlich sogar über 35 Grad, auch am Sonnabend. Ich sag's gerne für alle, die gerne Sonnabend sagen, nochmal dazu.
0: Alles klar.
1: Grüße an Sebastian, der freut sich immer, wenn ich Sonnabend sage.
0: Wenn du Sonnabend sagst.
1: Ja, ja.
0: Also die Temperaturen ziehen dann wieder an, der Micha zieht sich dann demnächst vielleicht aus.
1: Das kommt
0: bei
1: auf den
0: Preis OnlyFans an. Auf den Preis. Wie wär's mit dem Käffchen?
1: So billig bin ich nicht zu haben.

0: 12 Minuten vor 9, einen schönen Montagmorgen für Sie in Birmingham. Startet heute die Leichtathletik-WM und was heute sonst noch wichtig ist und wichtig wird, das erfahren Sie gleich alles bei uns in den Nachrichten.
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4: Mit Tina Warnowski. Guten Morgen. Autofahrer müssen sich ab heute im Leipziger Stadtgebiet auf neue Einschränkungen einstellen. Im Fokus stehen dabei vor allem Gleisbauarbeiten der Bahn in Waren sowie Sperrungen in Eutritsch. Oliver Heinze weiß mehr.
5: Durch Gleisbauarbeiten erfolgt eine halbseitige Sperrung der Linkelstraße Richtung Waren und der Pittlerstraße Richtung Lindenthal mit örtlichen Umfahrungen über die Neue Hallische Straße und die Trafnicker Straße. Die komplexen Arbeiten an den Eisenbahnüberführungen sollen bis Freitag andauern. Behinderungen durch eine Baustelle gibt es auch auf der Theresienstraße. Eine Umleitung über die Hamburger und die Berliner Straße ist ausgeschildert. Und auch in Liebertwolkwitz und Engelsdorf beginnen neue Baumaßnahmen, die teils weiträumige Umleitungen erfordern.
4: Auf dem Ancient Trance Festival in Taucher hat es gestern einen großen Rettungseinsatz gegeben. Wie das lokale Nachrichtenportal Taucher Kompakt berichtet, klagten mindestens 15 Besucher über akuten Brechdurchfall, offenbar ausgelöst durch eine Lebensmittelvergiftung. Neben Sanitätern waren auch Helfer des DRK vor Ort, um die Betroffenen und Gäste mit Wasser zu versorgen. Der genaue Grund für den Vorfall ist allerdings noch unklar. David Raum wird RB Leipzig auch in der kommenden Saison als Kapitän anführen.

0: Das bestätigte Trainer De Michelis nach einem Gastspiel seines Teams bei Leeds United. Das Testspiel hat unterdessen auch Schwächen des Bundesligisten aufgezeigt. Das gewünschte Pressing fand bei der 0:2-Niederlage kaum statt. Chancen waren Mangelware. Arbeitgeberpräsident Dulger hat die Politik aufgefordert, die tägliche Höchstarbeitszeit durch eine wöchentliche zu ersetzen. Die Spielräume der europäischen Arbeitszeitrichtlinie würden fast überall genutzt, nur nicht in Deutschland. Hendrik Daum berichtet.
1: Während das deutsche Gesetz die tägliche Arbeitszeit im Grundsatz auf 8 Stunden begrenzt, sieht die EU eine wöchentliche Höchstarbeitszeit von 48 Stunden vor. Union und SPD wollen eine entsprechende Möglichkeit auch hierzulande schaffen. Die Gewerkschaften dagegen warnen vor einem Ende des 8-Stunden-Tags.
0: Die deutschen Handball-Junioren sind Europameister. Die Auswahl von Bundestrainer Wuttke deklassierte im U18-Finale Slowenien mit 36:27. Zum deutschen Goldteam gehört unter anderem Elvis Kretschmer, Sohn von Handball-Ikone Stefan Kretschmer.
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3: Guten Morgen. Die Temperaturen bei uns in Leipzig, die gehen heute auf bis zu 33 Grad rauf. Viel Sonnenschein gibt's. Wird ein herrlicher Tag grundsätzlich. Aber ein paar Wolken mischen immer mal mit im Laufe des Tages. Und es gibt auch eine Gewitterwahrscheinlichkeit, auch für den Abend und die Nacht. Morgen der Tag, der könnte mit ein paar mehr Wolken starten. Später wieder viel Sonne und bis zu 24 Grad. Also sehr angenehm. Und auf den Straßen, da haben wir einen Stau auf der A38 aus Halle zwischen Bad Lauchstädt und Merseburg Süd. Fast eine halbe Stunde dauert es hier länger. Ansonsten haben wir nichts weiter, aber Sie vielleicht. Dann sagen Sie gerne Bescheid. 03x800 und die 4 ist die Nummer. Gute Fahrt.
4: Alles klar. Dankeschön, Miri.
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9: Und mehr Eis.
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9: Mehr Eis. 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
4: Definitiv. Und genau das gibt jetzt der Preis ist Eis. Oh. Ja, wird ja heute auch wieder relativ warm. Also insofern, kleine Frage und die richtige Antwort bringt Ihnen einen Eisgutschein.
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0: Yeah. So, kurz nach neun ist es.
1: Guten Morgen.
0: Was lachst du denn so? Ja, sie hat gerade gesagt, du bist zu klein, ich sehe dich gar nicht hinter deinem Pult, weil ich hier auf meinem Stuhl sitze.
1: Du sitzt ja immer, ne? Wir haben ja so Moderationsstühle, also genau. Wie so Barhocker, und die kann man unterschiedlich in der Höhe einstellen. Und du, wenn du so weit unten sitzt, dann bin, also ich stehe ja und ich, also dann ist meine Größe ja immer gleich, und dann rutschst du so hinterm Computer, bist du so weg, und dann denke ich immer, hä, was guckt er denn jetzt?
0: Normalerweise bin ich ein Sitzriese, ja, aber jetzt irgendwie der Stuhl,
1: der schon wieder, langsam ist nach, schon wieder
0: die Hydraulik, weil das von alleine runtergeht. Ja, sondern es geht doch jetzt nicht um uns.
1: Vielleicht bist du zu schwer geworden im Urlaub irgendwie, hä?
0: Ja, ist gut. Vielleicht hast du ein bisschen zugelegt, ja. Was wollten wir denn? Ah, das liegt am vielen Eis.
1: Oder so.
0: Natürlich, am vielen.
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0: Gab's gestern wieder großen Erdbeereisbecher. Ganz viel Sahne. So, mit wem spielen wir eigentlich? Muss erst mal niesen.
1: Mit der Katja.
0: Mit der Katja. Hallo Katja, guten Morgen. Hi.
3: Hallo, guten Morgen.
0: Grüße. Katja, wie kommst du durch die Hitze? Hattest du ein schönes Wochenende?
3: Ich hatte ein schönes Wochenende und ja, der Pool steht im Garten und da kann man sich ein bisschen abkühlen.
1: Okay, also du bist nicht so der Hitzetyp, also dich nervt das ein bisschen, es klingt zumindest so,
3: ja,
1: oder?
3: Ja, ich brauche die Hitze nicht. Also normale Wärme lagen 25 Grad.
0: Ja. Aber man muss ja nur das Beste draus machen und da hilft ein bisschen Eis. Und jetzt gibt's Eis für alle, vorausgesetzt, Katja, du knackst die Frage. Das heißt, du hast die richtige Antwort. Christine hat da mal was mitgebracht von der Ferienfahrt.
1: Das war so niedlich. Wir waren ja letzte Woche auf Ferienfahrt mit 300 Kindern der Kinderarche Sachsen. Und wir waren ja relativ viel unterwegs, haben ganz viel gemacht. Und immer so während der Fahrzeit in den Bussen haben die Erzieher mit den Kindern immer so kleine Quizze gespielt. Und ich habe zugehört und dachte immer, Mist, das hättest du jetzt auch nicht gewusst. Und eine so eine Frage habe ich jetzt mal mitgebracht. Also ich habe es nicht gewusst. Bei den Kindern kam das sofort aus dem FF. Aber wirklich, die kleinen Knöpfe haben das sofort rausgeschossen. Und zwar, wie viele Farben, liebe Katja, hat denn eigentlich ein Regenbogen? Wie viele Farben hat ein Regenbogen? Sind das 5, sind das 7 oder sind das 9?
3: Oh Gott, ich glaube 7, oder?
1: Ja? Sagst du 7?
3: Also mir, ich denke, ich glaube 7, ja.
1: 7? Und Katja, 7 ist richtig!
0: Ja! Ja! Ich hab's gewusst.
1: Ja.
0: Die Katja ist die Beste.
1: Ich dachte immer, so ein Regenbogen hat unendlich viele Farben, aber der Newton, Isaac Newton war es, der hat das wirklich mal eingeteilt und hat gesagt, nee, es sind 7 Farben von außen nach innen, rot, orange, gelb, grün, blau, indigo und violett. Und die kleinen Mäuse wissen das aus dem FF.
3: Ja, mein Malziel in Malbüchern mit die Enkel.
0: Ja, glaube ich,
3: sind ab und zu mal Regenbogen dabei.
1: Ah, okay.
0: Katja, haben wir wieder was gelernt. Jetzt schicken wir dir in den Garten, in den Pool, die große Portion Eis. Dankeschön fürs Mitspielen und eine schöne Woche für dich, ja?
3: Danke, euch
0: okay,
3: auch.
0: Tschüss.
2: Der Preis ist Eis.
0: Müssen wir jetzt aber auch was mit Eis spielen hier?
1: Hast du was?
0: Oh, hier, Like Ice in the Sunshine.
1: Ach, schön.
0: Das passt doch wunderbar. Also, lasst es euch gut gehen, lassen Sie es gut gehen. Kommen Sie gut in die neue Woche. Jetzt mit den No Angels. Es ist 4 Minuten nach 9. Schönen Montag.

0: Oh, gucke, das ist mittendrin. Hätte ich nicht gedacht.
1: Wo drin jetzt?
0: Warst du schon mal in Birmingham?
1: Nee, in Birmingham war ich noch nicht.
0: Siehste, das ist so, also links über London so, ne? Nach links oben und also wirklich so in der Mitte von Großbritannien so. Ja.
1: Links oben drüber
0: in der Mitte. Links oben drüber in der Mitte, ja, so zwischen Manchester und London. Genau dazwischen in der Mitte liegt Birmingham. Und wisst ihr, was da passiert heute? Da werden die Leichtathletik-Weltmeisterschaften eröffnet. So. Mhm. Oh, und jetzt würde mich natürlich interessieren, haben die es dort in Großbritannien eigentlich auch so heiß wie wir hier, wie der Rest Europas? Oder geht's dort auf der Insel?
1: Die hatten das zwischendurch so heiß,
0: ja.
1: Aber sie haben im Moment, den Tiefausläufer gehabt haben. Warte mal, denn jetzt, sie haben jetzt die kühlere Luft tatsächlich, so, jetzt habe ich hier die Karte von mir.
0: Ja.
1: Also die kühlere Luft ist angekommen, deswegen sind es heute so um die 23, 24 Grad nur.
0: Ja.
1: Aber auch die bekommen die nächste Hitze wieder ab. Morgen schon knapp 29 Grad, 30 Grad und Höhepunkt am Donnerstag wieder bei 33, 34 Alter. Grad. Also insofern auch da heiß.
0: Da machen die Temperaturen Hochsprung bei der Leichtathletik. Ja, das ist dann ungefähr das, was wir ja auch zu erwarten haben.
1: Im Grunde genommen ja. Mhm. Also uns ist das alles ein bisschen zeitversetzt. Das heißt, die kühlere Luft kommt erst morgen bei uns an. Deswegen heute nochmal heiß. 33, 34 Grad mit viel Sonnenschein. Wenn wir Richtung Norden mal schauen, ganz kurz nochmal hier in Deutschland, sieht es so aus, dass gerade an der Nordsee es regnet. In Schleswig-Holstein fast flächendeckend. Dicke Wolken auch in Mecklenburg-Vorpommern. Dicker bewölkt, auch mal einzelne Schauer. Und da oben ist die kühlere Luft also auch mit Regen angekommen. Bei uns heute, das ist aber trotzdem alles nochmal richtig heiß, ein bisschen windig und vielleicht am Nachmittag mal ein einzelnes Hitzegewitter. Ansonsten bekommen wir von dem da oben, Norden Deutschlands, noch nichts ab.
0: Also geteiltes Wetter. Wie geht's denn weiter bei uns?
1: Ja, bei uns wird die kühlere Luft morgen sich dann bemerkbar machen. Das heißt, es geht in der Nacht schon mal runter, unter 15 Grad. Endlich wieder, dass man gut durchlüften kann. Und morgen sind es dann gerade mal so knappe 24, 25 Grad, was ja auch reicht für einen Sommertag und macht es deutlich angenehmer bei ganz viel Sonnenschein. Ähnlich wird es am Mittwoch sein. Es wird die Nacht zum Mittwoch und auch die Nacht zum Donnerstag, beide Nächte werden ordentlich frisch werden. Das muss man auch nochmal nutzen, um alle Mauern und sich selbst abkühlen zu lassen, denn dann dreht es wieder auf. Am Donnerstag kann es schon wieder so knapp an die 30 Grad rangehen, so 27 bis 29 Grad. Und Freitag sind wir schon über 30 Grad und auch am Samstag, also es kommt die nächste Hitzewelle auf uns zu.
0: Okay, also bleibt heiß. Micha, wir bleiben auch dabei, wir gönnen uns jetzt noch ein Käffchen.
1: Oh ja.
0: Und dann hören wir uns morgen wieder.
1: Sehr gerne,
0: machen wir. Bis dann, ja, ciao.

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1: Jennifer Lopez und David Guetta. Save me tonight. 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
0: Save me tonight. 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
9: Mit Tina Wanowski. Autofahrer müssen sich ab heute im Leipziger Stadtgebiet auf neue Einschränkungen einstellen. Im Fokus stehen dabei vor allem Gleisbauarbeiten der Bahn in Waren sowie Sperrungen in Eutritsch. Auf dem Ancient Towns Festival in Taucha hat es gestern einen großen Rettungseinsatz gegeben. Mindestens 15 Besucher klagten über akuten Brechdurchfall, ausgelöst möglicherweise durch eine Lebensmittelvergiftung. In Berlin ist in der Nacht ein Mann auf offener Straße angeschossen und dabei tödlich verletzt worden. Sanitäter versuchten noch, den 30-Jährigen wiederzubeleben. Er starb aber noch am Tatort im Stadtteil Charlottenburg. In Westeuropa war es im Juni und Juli so heiß wie noch nie zuvor. Fachleute warnen, dass sich Hitze und Dürre gegenseitig verstärken und so die Folgen des Klimawandels immer spürbarer werden. Und David Raum wird RB Leipzig auch in der kommenden Saison als Kapitän anführen. Das bestätigte Trainer De Michelis nach einem Gastspiel seines Teams bei Leeds United.
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11: Guten Morgen. Die Temperaturen bei uns in Leipzig, die gehen heute auf bis zu 33 Grad rauf. Viel Sonnenschein gibt's, wird ein herrlicher Tag grundsätzlich, aber ein paar Wolken mischen immer mal mit im Laufe des Tages und es gibt auch eine Gewitterwahrscheinlichkeit, auch für den Abend und die Nacht. Morgen der Tag, der könnte mit ein paar mehr Wolken starten, später wieder viel Sonne und bis zu 24 Grad, also sehr angenehm. Und auf den Straßen, da haben wir einen Stau auf der A38 aus Halle zwischen Bad Lauchstädt und Merseburg Süd, fast eine halbe Stunde dauert es hier länger. Ansonsten haben wir nichts weiter, aber Sie vielleicht. Dann sagen Sie gerne Bescheid. 03x800 und die 4 ist die Nummer. Gute Fahrt.
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0: So.
1: Ist wahrscheinlich nichts Neues für dich, aber du bist verrückt.
0: Ja, so. Die Miri ist auch mit am Start und ja. Die Miri winkt. Und wenn sie winkt, dann heißt es, es gibt noch was Wichtiges von den Straßen. Nämlich
2: genau, Sebastian hat mir gleich 3 WhatsApp-Nachrichten geschrieben. Es ist auch wirklich wichtig. A17, da und zwar eine Abfahrt Dresden-Südvorstadt. Aus Prag kommt in Richtung Dresden. Da liegt ein großes Eisenteil auf der Fahrbahn. Da also bitte aufpassen. A17, Prag Richtung Dresden in der Abfahrt Dresden-Südvorstadt. Ein großes Eisenteil. Bitte schön aufpassen, damit nichts passiert.
0: Alles klar. Dankeschön, Miri.
2: Gerne.
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0: Ciao, ciao, ciao.
1: Das war der Montag bei André und die Morgenmädels.
2: Samstagmittag. Samstag war der 8.8. Wir schauen mal nach Funchal. Sag mal Funchal oder Funchal? Funchal. Funchal auf Madeira. Tausende von Fans dort auf dem Marktplatz vor dem Standesamt. Überzeugt davon, dass gleich ihr Idol. Das Idol von Madeira, Micha?
3: Das Idol von Madeira.
2: Diesen ZDF-Sommerfilm. Ja. Cristiano Ronaldo.
3: Ja, natürlich.
2: Ja, natürlich. Alle sind davon ausgegangen, dass Cristiano Ronaldo dort seine Verlobte Georgina heiratet. Deswegen kam die dort auf diesem Marktplatz dann vor ein Rolls-Royce vor, ein Hochzeitsauto.
3: Die Fans sind teilweise extra angereist.
2: Ach, du hast das auch schon gelesen, ja?
3: Das habe ich mitbekommen.
2: Ich dachte, ich kann dir mal was Neues erzählen.
3: Ja. Ich habe extra Flüge gebucht.
2: Ja, das stimmt, weil er gesagt hat, nach der WM heiratet er. So, und deswegen sind alle fest davon ausgegangen, weil irgendwie eine große Hochzeit dort gebucht war für den 8.8., dass Ronaldo dort seine Georgina heiratet. Jedenfalls steigt da eine wildfremde Frau aus dem Auto. Eine wildfremde Braut und natürlich auch nicht Cristiano Ronaldo, auch ein wildfremder Bräutigam. Und alle waren total erstaunt. Das wurde auch nicht erklärt.
3: Ich habe aber die Bilder gesehen, die beiden sahen aber hübsch aus.
2: Die sahen hübsch aus, durchaus.
3: Ja, wenigstens wurde was fürs Auge geboten.
2: Ja, und was man dann noch gesehen hat, dann auf Insta, glaube ich, waren ganz viele Lachsmilies von Cristiano Ronaldo. Ich habe dir immer gesagt, du könntest dein Geld viel leichter verdienen. Camila Araujo verdient 2 Millionen Euro. Und zwar im Monat mit Onlyfans.
3: Aha, was macht die da?
2: Ja, da fallen die Hüllen.
3: Ach so.
2: Das wäre doch ein Ansatz für dich, Micha. Du könntest doch jetzt auch mal zeigen, was du hast. Der Wetterbericht, erstmal oben ohne. Dann mal gucken, was so rüberkommt. Ich kenne das ehrlich gesagt nicht. Ich war noch nie auf Onlyfans, also weder als Model noch als User. Ich weiß gar nicht, was dann passiert. Ich glaube, dann kann man sagen, so, wenn du jetzt die Hose auch noch runterlässt, dann überweise ich dir nochmal 50 Euro. Ich weiß es nicht, glaube ich. Ich habe keine Ahnung. Gefährliches Halbwissen.
3: Ich glaube einfach, dass man, ich habe tatsächlich mal drauf geguckt.
2: Ja,
3: ich habe mal neugierig. Man muss ja mal mehr mitreden.
2: Natürlich, das ist doch wichtig.
3: Ich habe jetzt kein Geld ausgegeben, muss ich gestehen. Du kannst dann irgendwelche Filmchen extra gucken.
2: Aha. Also immer schön, zack, nochmal die Kreditkarte. Und man kann Abos abschließen, oder?
3: Man kann, glaube ich, also jetzt hier für deine präferierte Künstlerin oder deinen Künstler kannst du dann sagen, ich zahle, das war, glaube ich, so, ich meine so im Bereich um 10 Euro oder
2: so. Wollen wir das mit dir mal probieren? Ich
3: mir?
2: Würde dein Manager sein.
3: Nee.
2: Ach komm. Du kommst so schön natürlich rüber.
3: Ich glaube, es gibt für alles einen Markt wahrscheinlich. Ja? Aber zählen da auch die inneren Werte?
2: Ja,
3: dass man sagt,
2: definitiv.
3: Guck mal, dieser Micha Klein, was hat der für eine schöne Seele?
2: Ach, herrlich. Der nackte Wetterman. Das ist eine Marktlücke.
3: Du bist schon wieder beim Äußerlichen.
2: Das ist eine Marktlücke. Ja, naja, innen und außen. So, dann mach jetzt mal.
3: Innen ist bei mir auch nicht viel.
2: Komm, jetzt mach mal dein Wetterwissen nackig. Also sehr warm, sehr heiß. Die Temperaturen ziehen wieder an. Der Micha zieht sich dann demnächst vielleicht aus.
3: Dann kommt
2: bei OnlyFans.

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11: Mit Tina Wojnowski. Guten Morgen. Autofahrer müssen sich ab heute im Leipziger Stadtgebiet auf neue Einschränkungen einstellen. Im Fokus stehen dabei vor allem Gleisbauarbeiten der Bahn in Waren sowie Sperrungen in Eutritsch. Oliver Heinze weiß mehr.
12: Durch Gleisbauarbeiten erfolgt eine halbseitige Sperrung der Linkelstraße Richtung Waren und der Pittlerstraße Richtung Lindenthal mit örtlichen Umfahrungen über die Neue Hallische Straße und die Trafnicker Straße. Die komplexen Arbeiten an den Eisenbahnüberführungen sollen bis Freitag andauern. Behinderungen durch eine Baustelle gibt es auch auf der Theresienstraße. Eine Umleitung über die Hamburger und die Berliner Straße ist ausgeschildert. Und auch in Liebertwolkwitz und Engelsdorf beginnen neue Baumaßnahmen, die teils weiträumige Umleitungen erfordern.
11: Auf dem Ancient Trance Festival in Taucha hat es gestern einen großen Rettungseinsatz gegeben. Wie das lokale Nachrichtenportal Taucha Kompakt berichtet, klagten mindestens 15 Besucher über akuten Brechdurchfall, offenbar ausgelöst durch eine Lebensmittelvergiftung. Neben Sanitätern waren auch Helfer des DRK vor Ort, um die Betroffenen und Gäste mit Wasser zu versorgen. Der genaue Grund für den Vorfall ist allerdings noch unklar. David Raum wird RB Leipzig auch in der kommenden Saison als Kapitän anführen. Das bestätigte Trainer De Michelis nach einem Gastspiel seines Teams bei Leeds United. Das Testspiel hat unterdessen noch Schwächen des Bundesligisten aufgezeigt. Das gewünschte Pressing fand bei der 0:2-Niederlage kaum statt. Chancen waren Mangelware. Arbeitgeberpräsident Dulger hat die Politik aufgefordert, die tägliche Höchstarbeitszeit durch eine wöchentliche zu ersetzen. Die Spielräume der europäischen Arbeitszeitrichtlinie würden fast überall genutzt, nur nicht in Deutschland. Hendrik Daum berichtet.
13: Während das deutsche Gesetz die tägliche Arbeitszeit im Grundsatz auf 8 Stunden begrenzt, sieht die EU eine wöchentliche Höchstarbeitszeit von 48 Stunden vor. Union und SPD wollen eine entsprechende Möglichkeit auch hierzulande schaffen. Die Gewerkschaften dagegen warnen vor einem Ende des 8-Stunden-Tags.
11: Die deutschen Handball-Junioren sind Europameister. Die Auswahl von Bundestrainer Wuttke deklassierte im U18-Finale Slowenien mit 36 zu

0: 27. Zum deutschen Goldteam gehört unter anderem Elvis Kretschmer, Sohn von Handball-Ikone Stefan Kretschmer.
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3: Guten Morgen, ja. Ein wunderschöner Tag mit einem klitzekleinen Pferdefuß, aber über den wollen wir jetzt noch gar nicht reden, denn die Temperaturen, die gehen auch heute wieder so auf 32, 33 Grad rauf. Viel Sonnenschein, vor allem jetzt. Später können dann ein paar mehr Wolken auftauchen. Eventuell ist auch mal ein Gewitter möglich, auch am Abend und in der Nacht kann vielleicht mal was runterkommen. Morgen zum Tagesstart gibt's auch ein paar Wolken, später dann wieder viel Sonnenschein und angenehme 23 Grad, die Höchstwerte. Und gucken wir noch auf die Straßen. Da sieht's wieder ziemlich entspannt aus, da haben wir nix. Aber Sie vielleicht dann gerne melden. 03 mal 800 und D4.
4: Dankeschön, Miri.
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4: Und denken Sie immer dran, viel trinken hilft gegen Sonnenbrand im Nacken. Wir wünschen einen schönen Start in die neue Ferienwoche und jetzt eine ganz große Portion Musik. Mit Jonas Blue, mit Temper City, mit Pat Benatars Klassiker Love is a Battlefield. Und wir starten mit Alex Warren.
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8: Einen wunderbaren Start in die neue Woche und ich finde, wenn das Wetter so schön ist, dann zaubert uns das Ganze noch ein bisschen Wochenendgefühl herbei. 33 Grad die Höchstwerte bei uns in Leipzig, dazu viel Sonnenschein. Am späten Nachmittag können sich ein paar Quellwolken bilden, dann ist auch örtlich durchaus mal ein Schauer möglich. Morgen zum Tagesstart auch erstmal ein paar mehr Wolken, später ab Mittag dann viel Sonnenschein und bis zu 24 Grad. Und auf den Straßen, da haben wir momentan Gegenstände auf der A9 aus Berlin zwischen Raststätte Köckern West und Halle. Bitte Vorsicht auf der rechten und mittleren Spur. Ansonsten rollt aber alles.
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10: 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Willkommen in der letzten Ferienwoche.
11: Juhu, Ferien!
10: Richtig! So, und schon die Idee, was wir heute anstellen?
11: Nö.
10: Aber wir gleich.

0: Mr. President und Coco Jumbo. So, was stellen wir denn an am ersten Tag der letzten Ferienwoche?
1: Boah, da ist was los.
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3: Heute wird im Zoo Leipzig kräftig gebrüllt. 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Freut euch auf spannende Einblicke in die Löwensavanne und erfahrt, warum die große Raubkatze so besonders ist. 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Ein tierischer Ferientag für die ganze Familie. 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
7: Mit Tina Warnowski. Guten Tag. Im Moritzsee bei Naunhof im Landkreis Leipzig ist gestern Abend offenbar ein Jugendlicher ertrunken. Der 19-Jährige war laut Polizei mit vier anderen jungen Leuten baden gegangen, fehlte beim Rausgehen aber plötzlich. Gegen 17:45 wurden die Rettungskräfte alarmiert. Die Suche blieb jedoch bis zum Abend ohne Ergebnis. Sie soll heute Mittag fortgesetzt werden. Nach vier lauten Tagen am Leipziger Völkerschlachtdenkmal ziehen die Marktschreier eine durchweg positive Bilanz. Veranstalter Achim Borgschulze.
8: Man sieht, dass diese Veranstaltung schon eine reine Traditionsveranstaltung auch für die Stadt Leipzig ist, aber auch für die ganze Umgebung. Es waren ja nicht nur Besucher aus Leipzig da, aus Halle und so weiter sind die Leute extra nach Leipzig zum Völker gekommen, um wirklich den Auftritt der echten Gilde der Marktschreier zu sehen. Und eins kann ich schon sagen, das ist schon in trockenen Tüchern, nächstes Jahr sind wir vom 5. bis 8. August natürlich 2027 wieder da.
7: Die Wildkatze kehrt langsam nach Sachsen zurück, auch in die Region Oschatz. Nachdem sie hierzulande nahezu ausgerottet war, breitet sie sich seit einigen Jahren wieder in ihren ursprünglichen Lebensräumen aus. Die scheuen Tiere benötigen strukturreiche Wälder mit alten Bäumen, Totholz und umgestürzten Wurzeltellern, hieß es. Solche Bereiche bieten Verstecke, Rückzugsorte und gute Jagdmöglichkeiten. Illegale Tricks zur Umgehung des Mindestlohns haben innerhalb von 10 Jahren bis zu 64 Milliarden Euro unterschlagen. Das hat der Deutsche Gewerkschaftsbund ausgewertet. Die Hälfte davon entfiel auf rund 2 Millionen Arbeitnehmer, die nicht richtig bezahlt wurden. Tine Klimach berichtet.
9: Im Schnitt fehlten bis zu 2,40 Euro pro Stunde. 22 Milliarden Euro Verluste entfielen auf die Sozialkassen, an die zu wenig Beiträge gezahlt wurden. Zudem hätten 7 Milliarden Euro an Einkommensteuer gefehlt. Der gesetzliche Mindestlohn von derzeit 13,90 Euro ist eine allgemeine Untergrenze, die nur in wenigen Ausnahmefällen unterschritten werden darf.
7: Augen auf beim Autokauf. Im Moment kursieren viele Fake-Angebote mit vermeintlich günstigen Fahrzeugen, warnen die Polizei Pforzheim und der Kfz-Verband Baden-Württemberg. Oft werden demnach Unfallfahrzeuge zu Schnäppchenpreisen angeboten. Aber bevor das Auto überhaupt besichtigt werden kann, verlangen die Täter eine Anzahlung. Auch Autohäuser sind schon auf die Masche reingefallen.
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10: 33 Grad die Höchstwerte bei uns in Leipzig, dazu viel Sonnenschein. Am späten Nachmittag können sich ein paar Quellwolken bilden, dann ist auch örtlich durchaus mal ein Schauer möglich. Morgen zum Tagesstart auch erstmal ein paar mehr Wolken, später ab Mittag dann viel Sonnenschein und bis zu 24 Grad. Und auf den Straßen, da sieht's eigentlich ganz entspannt aus. Eine kleinere Staumeldung von der A14 haben wir aus Nossen kommend. Zwischen Grimma und Klinger. Hier dauert so 5 bis 10 Minuten länger. Und falls Sie noch irgendwas entdeckt haben, Staus, Blitzer oder ähnliches, sagen Sie mir gerne Bescheid. Ganz einfach 03 mal 800 und die 4, das ist die Nummer.
11: Dankeschön, Miri.

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2: Sommerwetter haben wir, Sommermusik folgt jetzt mit Super High and Nika zum Beispiel, mit Kaigo, mit Survivor und hier mit Pink. Zum Start der Hit-Halbe Stunde. Schönen Vormittag.

0: Muss ja nicht immer the time of my life sein bei Dirty Dancing, geht auch mit Glockenbach. Schönen Montagvormittag, kurz nach 11:45 haben wir es. Es wird eine besondere Ehrung für eine besondere Künstlerin geben. Whitney Houston bekommt ihre eigene Barbie-Puppe. Sie erinnert an die Glanzzeit zu diesen I Wanna Dance With Somebody-Zeiten. Gestern wäre Whitney Houston 63 Jahre alt geworden. Und wer gern außer einer Barbie-Puppe vielleicht von Whitney was hätte, ab morgen werden 54 persönliche Gegenstände vom Glitzerkleid bis zum Kugelschreiber von ihr versteigert. Whitney Houston gleich gemeinsam mit Callum Scott. Frisch gemacht. I Wanna Dance With Somebody. Gibt's gleich.
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6: Ein herrliches Wetterchen ist das bei uns in Leipzig. Der Himmel knalleblau. Ein paar Wolken sind immer mal mit dabei, aber die bleiben harmlos. Am späten Nachmittag kann es aber ein paar mehr Quellwolken geben. Örtlich ist dann auch mal ein kurzer Schauer möglich, aber ansonsten bleibt es trocken. Und morgen der Tag, der könnte zum Tagesstart ein bisschen bedeckter sein. Ab dem Mittag scheint dann schon wieder die Sonne. Und die Temperaturen gehen auf bis zu 24 Grad rauf. Und auf den Straßen haben wir einen Stau auf der A14 aus Nossen zwischen Mutschen und Klinger. Viertelstunde plus hier. Und geblitzt wird auf der Sommerfelder Straße stadteinwärts vor der Jet-Tankstelle. Dankeschön fürs Bescheid geben. Eine gute Fahrt und bitte schön aufpassen.
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8: Mit Daniel Pavel und mit einer partiellen Sonnenfinsternis. Gleich mehr dazu. Die kommt diese Woche nämlich. Die Chancen stehen gar nicht so schlecht. Jetzt gibt's erstmal Seal und Callum Scott und Whitney Houston.
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0: Seel und Crazy Montagvormittag. So.
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0: Das mit dem Eisverkäufer hat bei mir nicht geklappt, aber mit dem Eisverschenker.
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Safri-Duo, frisch aufgemischt von Two Colors, Cynical, am Montagvormittag. Und ein ganz besonderes Highlight wartet in der letzten Ferienwoche, und zwar übermorgen. Eine partielle Sonnenfinsternis, und zwar die stärkste seit 25 Jahren. Chancen auf einen Himmel mit wenigen Wolken sind am Mittwochabend recht gut. Und dann mit so einer speziellen Schutzbrille, wichtig, Richtung Westen gucken. Um 20.06 Uhr erreicht die Sonnenfinsternis ihren Höhepunkt. Dann ist sie bis zu 85% vom Mond verdeckt. Also schnappen sich die Ferienkinder und gucken mit Schutzbrille. Und falls sie zu dem Zeitpunkt irgendwie im Urlaub sind, in Grönland, Island, Spanien oder Richtung Portugal, da wird es sogar eine totale Sonnenfinsternis geben. Wird aber auf jeden Fall auch bei uns spektakulär, und wenn Sie Langeweile haben, geben Sie mal bei Google das Wort Sonnenfinsternis ein und gucken einfach mal, was da passiert. Ist los.

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4: Mit Tina Warnowski. In Zwenkau ist letzte Nacht eine Scheune abgebrannt. Das Stallgebäude an der Zeititzer Straße hatte gestern am späten Abend aus noch ungeklärter Ursache Feuer gefangen. Beim Eintreffen der Feuerwehr stand die Scheune bereits lichterloh in Flammen. Sie brannte bis auf die Grundmauer nieder. Verletzt wurde niemand, auch Tiere kamen nicht zu Schaden. Wird Leipzig nächstes Jahr Gastgeber des Deutschen Chesspreises? Die Stadt plant, sich um die Ausrichtung der Preisverleihung im Juni 2027 zu bewerben, wie ein Sprecher heute mitteilte. Ob die Bewerbung auf den Weg gebracht wird, entscheidet der Stadtrat im Herbst. Kulturbürgermeisterin Skadi Jennecke betont die Bedeutung Leipzigs als Standort für zeitgenössische Musik und insbesondere Jazz. Der Preis könne dazu beitragen, Talente sichtbar zu machen und die Kreativszene der Stadt weiter zu stärken. Nach dem Polizeieinsatz um Freibergs Oberbürgermeister Philipp Preisler sollen heute mögliche Konsequenzen geklärt werden. Stella Stürmer mit Einzelheiten.
5: Preisler war vergangene Woche in einen Polizeieinsatz in einem Hotel hier bei uns in Leipzig verwickelt. Dort soll ein Mann randaliert und Gegenstände aus einem Fenster geworfen haben. Zwei Polizisten wurden bei dem Einsatz leicht verletzt. Die Stadt bestätigte Preislers Beteiligung, seine genaue Rolle ist aber noch Gegenstand der Ermittlungen. Der Landkreis lässt nun seinen Beamtenstatus rechtlich prüfen, das berichtet die Freie Presse.
4: Der Wohnungsmangel pusht neben den Immobilienpreisen vor allem die Mieten. Nach Daten des Verbands Deutscher Pfandbriefbanken stiegen die Neuvertragsmieten in Mehrfamilienhäusern im zweiten Quartal um 3,2%, gemessen am Vorjahreszeitraum. Katrin Müller berichtet.
6: In Deutschland fehlen geschätzt rund 1 Million Wohnungen. Oft wird auf dem Land gebaut, dringender gebraucht wird bezahlbarer Wohnraum allerdings in den Städten. In den 7 Metropolen Berlin, Hamburg, München, Köln, Frankfurt, Stuttgart und Düsseldorf gingen die Mieten im zweiten Viertel des Jahres mit einem Anstieg von 1,5% zwar weniger stark nach oben als im bundesweiten Schnitt, sie bleiben aber auf hohem Niveau.
4: In Kanada ist ein Passagierflug gestrichen worden, weil ein Kind sich nicht anschnallen wollte. Wie die Fluglinie Porter Airlines mitteilte, blieben alle Versuche der Eltern und des Personals erfolglos, sodass die Maschine von der Startbahn zum Terminal zurückkehren und alle Passagiere aussteigen mussten. Durch die Verzögerung konnte der Flieger erst am nächsten Nachmittag abheben.
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7: Einen wunderbaren Start in die neue Woche und lieber Daniel, du hast das genau richtig gemacht mit deinen knallroten Shorts, denn das Wetter ist sehr sommerlich und sehr heiß bei uns in Leipzig. 33 Grad die Höchstwerte, heute viel Sonnenschein, paar Wolken mischen immer mal mit und gegen Nachmittag können sich auch ein paar mehr Quellwolken bilden und dann kann es durchaus auch mal einen kleineren Schauer geben. Morgen zum Tagesstart auch eher bedeckt, ab dem Mittag scheint dann aber schon wieder die Sonne aus Leibeskräften bei bis zu 24 Grad und Stau haben wir immer noch auf der A14 aus Nossen zwischen Mutschen und Klinger. Hier dauert es eine Viertelstunde länger und geblitzt wird auf der Sommerfelder Straße stadteinwärts vor der Jet-Tankstelle. Obacht!
8: Dankeschön, Biri.
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8: Mit bestem Sommerferienwetter.
9: Wenn es draußen ganz heiß ist, dann machen wir einfach den Rasenschwinger an und ich renn durch. Juhu.
8: Genau, musikalischen Rasenspringer gibt's gleich von Purple Disco Machine. Alex Warren ist mit dabei in der halben Stunde. Cutting Crew gibt's genauso wie jetzt zum Start. Glasperlenspiel mit geiles Leben. Genießen Sie den Sommer.
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alle Farben und Fading. Eine schöne Mittagspause bei uns auf der musikalischen Speisekarte steht unter anderem Roxette gleich. Klassiker. It must have been love. Schöne romantische Nummer gibt's gleich. Und frischen Wind von Cut.

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4: Ein schöner Sommerferiennachmittag, ab und zu ein bisschen ein kräftiger Wind, aber warm. Bis zu 33 Grad in der Spitze. Morgen zeigt sich der Dienstag, Anfang mit ein paar Wolken. Nachmittags wieder sonnig und trocken und nicht ganz so heiß, 24 Grad maximal. Ab Mittwoch geht's mit den Temperaturen wieder bergauf und zur partiellen Sonnenfinsternis abends, wie es aussieht, wenig Wolken. Schauen wir auf die A14 Richtung Leipzig zwischen Mutschen und Klinger eine Viertelstunde Stau. A72 Leipzig Richtung Chemnitz zwischen Borna Süd und Galtheim noch Reifenteile auf der Straße. Vorsicht! Und geblitzt wird auf der Sommerfelder Straße stadteinwärts vor der Jet-Tankstelle. Wenn was fehlt, 0-3x800 und die 4.
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4: Mit Daniel Pabel, gleich mit klasse Veranstaltungstipps. Wir haben mal so ein bisschen durchsortiert, was richtig schön und Sinn ist. Dazu gleich mehr nach Roxette und nach Kato.

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1: Feierabend feiern mit Urlaubsfeeling direkt am Wasser. Das Dock 20 im Leipziger Stadthafen bringt morgen karibische Vibes in die Woche. Ab 19 Uhr startet das Karibik Afterwork mit einem kostenlosen Schnupperkurs für Tanzeinsteiger. Danach legt der DJ heiße Rhythmen wie Salsa oder Bachata und Kizomba auf. Wer nicht mittanzen möchte, schnappt sich einfach einen kühlen Cocktail und genießt die Stimmung an der Elster. Die Eintrittskarten gibt's für 10 Euro an der Abendkasse.
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0: Da legt sie ganz schön viel Gefühl rein. Taylor Swift und Fate of Ophelia. Einen schönen Montagmittag. Ich weiß nicht, wie es Ihnen geht. Ich könnte jetzt langsam mal was essen.
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2: Mahlzeit, Daniel, ist hier noch Platz?
0: Na, Majoshi, Klaus, sag mal, was gibt's denn bei dir heute zum Mittag?
2: Ach, na ja, ich habe heute Rindersteak mit Mandel-Rosmarin-Kruste auf gerösteten Zucchini-Stäbchen mit Portwein-Juice. Und du?
0: Schnitzel mit Pommes-Schranke.
2: Das ist doch auch lecker.
0: Das geht so.
2: Du, hast du mitbekommen, und zwar gestern sind durch Berlin 700 Nacksche geradelt.
0: Nacksch? Wie, etwa ohne Helm?
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5: Mit Tina Warnowski. Guten Tag. Im Moritzsee bei Naunhof im Landkreis Leipzig ist gestern Abend offenbar ein Jugendlicher ertrunken. Der 19-Jährige war laut Polizei mit 4 anderen jungen Leuten baden gegangen, fehlte beim Rausgehen aber plötzlich. Gegen 5:45 wurden die Rettungskräfte alarmiert. Die Suche blieb jedoch bis zum Abend ohne Ergebnis. Sie soll heute Mittag fortgesetzt werden. Nach 4 lauten Tagen am Leipziger Völkerschlachtdenkmal ziehen die Marktschreier eine durchweg positive Bilanz. Veranstalter Achim Borgschulze.
6: Man sieht, dass diese Veranstaltung schon eine reine Traditionsveranstaltung auch für die Stadt Leipzig ist, aber auch für die ganze Umgebung. Es waren ja nicht nur Besucher aus Leipzig da, aus Halle und so weiter sind die Leute extra nach Leipzig zum Völker gekommen, um wirklich den Auftritt der echten Gilde der Marktschreier zu sehen. Und eins kann ich schon sagen, das ist schon in trockenen Tüchern, nächstes Jahr sind wir vom 5. bis 8. August natürlich 2027 wieder da.
5: Die Wildkatze kehrt langsam nach Sachsen zurück, auch in die Region Oschatz. Nachdem sie hierzulande nahezu ausgerottet war, breitet sie sich seit einigen Jahren wieder in ihren ursprünglichen Lebensräumen aus. Die scheuen Tiere benötigen strukturreiche Wälder mit alten Bäumen, Totholz und umgestürzten Wurzeltellern, hieß es. Solche Bereiche bieten Verstecke, Rückzugsorte und gute Jagdmöglichkeiten. Illegale Tricks zur Umgehung des Mindestlohns haben innerhalb von 10 Jahren bis zu 64 Milliarden Euro unterschlagen. Das hat der Deutsche Gewerkschaftsbund ausgewertet. Die Hälfte davon entfiel auf rund 2 Millionen Arbeitnehmer, die nicht richtig bezahlt wurden. Tine Klimach berichtet.
7: Im Schnitt fehlten bis zu 2,40 Euro pro Stunde. 22 Milliarden Euro Verluste entfielen auf die Sozialkassen, an die zu wenig Beiträge gezahlt wurden. Zudem hätten 7 Milliarden Euro an Einkommensteuer gefehlt. Der gesetzliche Mindestlohn von derzeit 13,90 Euro ist eine allgemeine Untergrenze, die nur in wenigen Ausnahmefällen unterschritten werden darf.
5: Augen auf beim Autokauf. Im Moment kursieren viele Fake-Angebote mit vermeintlich günstigen Fahrzeugen, warnen die Polizei Pforzheim und der Kfz-Verband Baden-Württemberg. Oft werden demnach Unfallfahrzeuge zu Schnäppchenpreisen angeboten. Aber bevor das Auto überhaupt besichtigt werden kann, verlangen die Täter eine Anzahlung. Auch Autohäuser sind schon auf die Masche reingefallen.
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9: Traumhaft sommerlich bis 33 Grad heute. Kommende Nacht geht wieder mit Durchlüften. Und morgen der Dienstag nicht ganz so heiß, bis zu 24 Grad. Am Mittwoch perfektes Wetter für die partielle Sonnenfinsternis. Kaum eine Wolke, bis zu 27 Grad. Schauen wir auf den Leipziger Verkehr heute Nachmittag. Auf der A14 aus Nossen kommend zwischen Mutschen und Klingern eine knappe Viertelstunde Stau. Dann wird auf der A14 Nossen Richtung Leipzig in der Abfahrt zur Raststätte Muldental Nord eine Ölspur beseitigt. Auf der A72 Richtung Chemnitz zwischen Borna Süd und Geithain immer noch Reifenteile auf der Autobahn. Vorsicht! Und geblitzt wird auf der Sommerfelder Straße stadteinwärts kurz vor der Jet-Tankstelle. Gute Fahrt!
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9: Und gleich mit dem offiziellen Sommerhit 2026. Shakira und Burna Boy und was da im Titel Dai Dai eher so auf Sächsisch heißt, mach ein bisschen einen ruhigen und Schlaf ein, heißt im Original los los. Und wir legen los, jetzt mit der nächsten Hit-Halbstunde.
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17: In Teilen recht straffer Wind bei uns hier in Leipzig Stadt und Land, aber trotzdem heiß. An die 33 Grad in der Spitze. Kommende Nacht wieder ein bisschen durchlüften. Morgen anfangs ein paar Wolken, später wieder freundlicher und nur bis 24 Grad. Am Mittwoch wird es wieder wärmer und wieder richtig sonnig. Schauen wir auf die Straßen in Leipzig Stadt und Land. A14 Nossen Richtung Leipzig zwischen Mutschen und Klinger knapp 20 Minuten Stau. Außerdem ist auf der A14 Richtung Leipzig die Abfahrt zur Raststätte Muldental Nord wegen der Ölspur aktuell gesperrt. Und auf der A72 Leipzig Richtung Chemnitz liegen zwischen Borna Süd und Geithain immer noch Reifenteile auf der Autobahn. Vorsicht!
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17: Mit Daniel Pavel und mit viel sommerlicher Musik, gleich von Luis Fonsi. Die Spice Girls sind dabei und jetzt Entspannung mit Joe und End of Beginning.

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3: Warst du schon mal in Birmingham?
2: Nee, in Birmingham war ich noch nicht.
3: Siehste, wisst ihr, was da passiert heute? Da werden die Leichtathletik-Weltmeisterschaften eröffnet. So.
2: Mhm.
3: Oh, und jetzt würde mich natürlich interessieren, haben die es dort in Großbritannien eigentlich auch so heiß wie wir hier, wie der Rest Europas? Oder geht's dort?
2: Die hatten das zwischendurch so heiß.
3: Ja.
2: Aber jetzt müssten sie den Tiefausläufer gehabt haben. Warte mal, denn jetzt. Sie haben jetzt die kühlere Luft tatsächlich. So, jetzt habe ich hier die Karte von mir.
3: Ja.
2: Also die kühlere Luft ist angekommen, deswegen sind es heute so um die 23, 24 Grad nur.
3: Ja.
2: Aber auch die bekommen die nächste Hitze wieder ab. Morgen schon knapp 29 Grad, 30 Grad. Und Höhepunkt am Donnerstag wieder bei 33, 34
3: Alter.
2: Grad. Also insofern auch da heiß.
3: Da machen die Temperaturen Hochsprung bei der Leichtathletik.
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4: Hey Fonzie.

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0: Achtung Autofahrer, auf der A4 Chemnitz in Richtung Erfurt liegen Reifenteile zwischen Wüstenbrand und Hohenstein-Ernsthal auf der rechten und mittleren Spur in der Baustelle.
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0: und hatte dabei offenbar den entgegenkommenden Mercedes-Fahrer übersehen. Passiert ist der Unfall bereits gestern Nachmittag. Der Sachschaden wird auf rund 10.000 Euro geschätzt. Frank Selig, Nachrichtenredaktion.
1: Lange hat es gedauert, nun ist Licht am Ende des Tunnels. Die Astrid-Lindgren-Grundschule in Leipzig-Schönefeld kann voraussichtlich in den Herbstferien in ein frisch saniertes Nebengebäude umziehen. Das hat uns Schulamtsleiter Peter Hirschmann gesagt. Damit haben die Kinder zwar nicht mehr, dafür aber bessere Räume, die ihnen zur Verfügung stehen, so Hirschmann. Die Stadt hatte Probleme mit einer insolventen Baufirma. Dadurch sei es zu Verzögerungen gekommen. Europas aktivster Vulkan, der Ätna, auf der italienischen Insel Sizilien, kommt nicht zur Ruhe. Wegen möglicher Gefahren für die Luftfahrt wurden alle Landungen auf dem nahegelegenen Flughafen Catania vorsorglich ausgesetzt. Aus Rom, Claudia Wächter.
2: Auch Urlauber aus Deutschland brauchen heute Geduld. Riesige Aschewolken behindern die Sicht. Immer wieder spuckt der Ätna, aber auch Lava und dicke Gesteinsbrocken. Es ist ein spektakuläres Naturschauspiel, das aber auch für Chaos sorgt. Im Moment herrscht wieder einmal die höchste Warnstufe Rot.
1: Der Zoll soll mehr Befugnisse zur Bekämpfung von Geldwäsche und organisierter Kriminalität bekommen. Finanzminister Klingbeil hat einen entsprechenden Gesetzentwurf ins Kabinett eingebracht. Ein Punkt: Der Zoll soll künftig Vermögenswerte vorläufig einziehen können, wenn etwa nicht klar ist, woher teure Autos oder Luxusuhren kommen. Im Sachsenpokal stehen jetzt alle Gegner der Leipziger Regionalligisten fest. Chemie Leipzig trifft am 1. Septemberwochenende auswärts auf den SV Neudorf, der sich am Wochenende mit 1:0 gegen Germania Mittweida durchgesetzt hat. Lok Leipzig muss beim Oberligisten VfB Auerbach antreten. Die Regionalligisten steigen erst in der zweiten Runde in den Wettbewerb ein.
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5: Heute Nachmittag ein paar mehr Wolken für Leipzig Stadt und Land. Es kann auch mal kurz schauern, bis zu 32 Grad. Die Nacht dann mit zeitweise dickeren Wolkenfeldern. Es bleibt meist trocken und es klart auch stellenweise auf bei 13 Grad. Morgen dann anfangs ein paar mehr Wolken. Ab Mittag dann sonnig und trocken bis zu 24 Grad. Auch am Mittwoch viel Sonnenschein und bis zu 26 Grad. Auf der A14 Nossen in Richtung Leipzig staut sich zwischen Mutschen und Klinger. Dort aktuell 20 Minuten mehr ein Plan. Und Vorsicht, in der Abfahrt zur Raststätte Muldental Nord muss eine Ölspur beseitigt werden. Die Abfahrt deshalb gesperrt. Staus und Blitzer melden Sie kostenlos an die 03x800 und die 4.
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5: Schön, dass Sie mit uns in den Montagnachmittag starten. Jetzt, wo die Sonne rumkommt, wird es noch eine Zacken heißer bei der Arbeit. Mir ist gerade eben die Wasserflasche umgefallen und schon gab es Kommentare von den Kollegen.
7: Ey, Aufguss ist nur zur vollen Stunde.
5: Haha.

0: Wir sind am Anfang einer Woche, in der sich Spektakuläres am Himmel zeigt. Übermorgen erleben wir zum Feierabend ein sehr seltenes Naturschauspiel. Eine fast komplette Sonnenfinsternis. Stefan Schwager von der Sternwarte Riesa, Sie sind schon voller Vorfreude.
1: Genau, die Sonnenfinsternis ist ja wirklich das Jahreshighlight, kann man sagen. Ab 19.30 Uhr wird sich der Mond Stück für Stück vor die Sonne schieben. Und das wird er bis zu 90% Bedeckung tun. Also das ist wirklich nur noch eine ganz schmale Sichel, die da von der Sonne übrig bleibt. Dann kommt das Zweitspektakuläre an dem Abend, denn die Sonne wird als Sonnenfinsternis am Horizont im Westhimmel untergehen gegen 20.30 Uhr. Und das ist absolut spektakulär und wirklich sehr, sehr selten, dass man eine teilweise verfinsterte Sonne am Horizont untergehen sieht als den glutroten Ball. Das wird ein faszinierender Anblick werden und ich kann nur jedem empfehlen, ob Sternwarte oder nicht, an diesem Abend den Sonnenuntergang auf keinen Fall verpassen, egal wo man in Deutschland, in Sachsen und in Europa ist, auf jeden Fall hingucken, wenn das Wetter gut ist.
0: Da drücken wir alle die Daumen und essen alle zum Abendbrot schön auf, dass das Wetter passt und ganz wichtig, damit die Beobachtung auch sicher ist für die Augen, unbedingt eine Sonnenfinsternisbrille benutzen, die gibt's beim Optiker, in guten Buchhandlungen, in der Sternwarte oder auch online.

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1: Gleich spielen wir das coolste Quiz des Sommers. André und die Morgenmädels spendieren eine schöne Runde Eis. Vielleicht Ihnen, wenn Sie ein bisschen Köpfchen oder Rateglück haben. Jetzt unsere kostenlose Telefonnummer anrufen. 08000 78 8000.
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1: Heute Nachmittag gibt es ein paar mehr Wolken für Leipzig. Stadt und Land kann auch mal zwischendurch kurz schauern, bis zu 32 Grad. Die Nacht dann mit zeitweise dickeren Wolken. Es bleibt dann trocken, dazwischen klar es auch auf. Die Temperaturen gehen runter auf 13 Grad. Morgen dann erstmal ein paar dickere Wolken. Ab Mittag dann immer mehr Sonnenschein bis zu 24 Grad. Mittwoch auch sehr freundlich und trocken bis zu 26 Grad. Donnerstag viel Sonne und bis zu 30 Grad. Im Moment läuft's bei uns im Stadtverkehr ohne größere Probleme, auch außenrum auf den Autobahnen keine größeren Probleme. Blitzer auch aktuell keine gemeldet, wenn Sie eins sehen. Gerne anrufen, die Nummer ist kostenlos für Sie, 03x800 und die 4.
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1: Wir spielen gleich. Der Preis ist Eis. Schnell anrufen. 08000 78 8000.

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1: Ist das cool? André und die Morgenmädels geben mehrfach täglich eine Runde Eis aus. Mit etwas Glück landen sie jetzt im Studio und erquissen für sich, die Kollegen, die Family oder die Freundesrunde lecker Eis. Unsere kostenlose Telefonnummer ist die 08000 788000. Und da ist jetzt die Petra. Hallo.
2: Ja, hallo.
1: Schwitzt du dolle?
2: Ja, also Eis wäre gut. Ja. Ich probiere das mal mit der Frage.
1: Schwitzt du dienstlich oder privat?
2: Aktuell noch privat, aber gleich geht's los auf Arbeit.
1: Da kannst du die Aussicht auf eine Runde Eis gut gebrauchen. Mit welcher Sorte kann man dich denn immer locken?
2: Aktuell bin ich auf Pistazie, auf so eine Sonder. Aber Schoko geht auch immer.
1: Klar. Schoko geht immer. Dann lass uns spielen. Der Preis ist Eis. Hier kommt deine Frage. Man kennt das ja, wenn man sein Eis ein bisschen zu schnell gegessen hat und dann so ganz kurz stechende Kopfschmerzen kriegt. Nennt man das A. Kopfschmelz oder B. Hirnfrost?
2: Ja, da nehme ich die Hirnfrost. Das klingt lustig.
1: Ist auch lustig, solange man es nicht selber hat, ne?
2: Ja,
1: also. Dann teil dir dein Eis ordentlich ein, nicht zu schnell alles wegschlecken, dann kriegst du auch keinen Hirnfrost. Ich sag mal Gratulation, es gibt eine Runde Eis für euch.
2: Juhu, danke dir, das ist ja toll, freu ich mich.
1: So schnell kommt man zu einer schönen großen Runde lecker Eis. Morgen früh die nächste Chance, André, die Morgenmädels einschalten.
0: Der

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0: 160 Radler legten rund 250 Kilometer zurück von Mittelhessen über Magdeburg und Halle bis nach Leipzig. Leipzig könnte im kommenden Jahr erstmals Gastgeber des Deutschen Chess-Preises werden. Ob die Stadt sich offiziell bewirbt, entscheidet der Stadtrat im Herbst. Frank Selig kennt die Einzelheiten.
1: Ja, Kulturbürgermeisterin Skadi Jennecke betont die Bedeutung Leipzigs als Standort für zeitgenössische Musik, insbesondere für Jazz. Gerade deshalb bewirbt sich die Stadt nun um die Ausrichtung des Deutschen Jazzpreises. Die Preisverleihung könne außerdem dazu beitragen, Talente sichtbarer zu machen und die Kreativszene der Stadt weiter zu stärken. Geplant ist die Veranstaltung kommenden Sommer im Schauspiel Leipzig.
0: Nach dem Drohnenvorfall am Leipziger Flughafen macht sich der Vorsitzende des Verteidigungsausschusses für eine koordinierte Drohnenabwehr stark. Der CDU-Politiker Thomas Röwekamp sagte bei Phoenix, dass sich in Deutschland über 40 Behörden um die Luftabwehr kümmern würden.
2: Und deswegen werbe ich sehr dafür, dass wir klare Zuständigkeiten in Deutschland vereinbaren und auch notwendigerweise gesetzlich regeln und dass diese zuständige Behörde dann auch alle Möglichkeiten in technischer Hinsicht hat, um jede Bedrohung auch begegnen zu können.
0: Röwekamp forderte konkret eine Stärkung der Bundespolizei. In Kanada ist ein Passagierflug gestrichen worden, weil ein Kind sich nicht anschnallen wollte. Alle Versuche der Eltern und des Personals blieben erfolglos, sodass die Maschine von der Startbahn zum Terminal zurückkehren und alle Passagiere aussteigen mussten. Durch die Verzögerung konnte der Flieger erst am nächsten Nachmittag abheben. Die Leipzig Open sind mit einer Überraschung zu Ende gegangen. Die erst 15-jährige Ida Wobker hat sich beim W75-Turnier bis ins Finale gespielt und damit den größten Erfolg ihrer bisherigen Karriere gefeiert. Dort unterlag sie der Spanierin Irene Burillo in 3 Sätzen.
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4: Heute Nachmittag gibt's ein paar mehr Wolken über Leipzig Stadt und Land und es kann auch mal kurz schauern, heute bis zu 32 Grad. Abends und in der Nacht gibt's ein paar dickere Wolkenfelder, dazwischen klart's auch mal auf, es bleibt dann trocken bei 13 Grad. Morgen anfangs erstmal ein paar mehr Wolken, ab Mittag dann viel Sonnenschein bis zu 24 Grad. Mittwoch dann sonnig und bis zu 26 Grad, Donnerstag wieder viel Sonne und heiß bis zu 30 Grad. Keine größeren Probleme momentan im Berufsverkehr, aber es blitzt auf der Sommerfelder Straße stadteinwärts. Da stehen Sie kurz vor der Jet-Tankstelle. Wenn Sie noch was sehen, gerne melden. Die Nummer ist kostenlos 03x800 und die 4.
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4: Wir sind in der letzten Schulferienwoche. Immer mehr Familien kehren zurück aus dem Urlaub und die Kids freuen sich krumm. Endlich, nach dem ganzen Rumgereise, sind sie wieder da, wo sich das Smartphone von ganz alleine ins WLAN einwählt. Zu Hause.

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0: Das ist mal eine Musik, die Spaß macht. Gleich gibt's geile Zeit, Juli, mitten im August und als nächstes ein riesen 90er-Hit, frisch verföhnt mit Faithless und Baby Rexha.
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2: Ich hab dir aber gesagt, du könntest dein Geld viel leichter verdienen. 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
3: Aha, was macht
2: die da? Ja, da fallen die Hüllen.
3: Ach so.
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3: dass man sagt,
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2: 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Also sehr warm, sehr heiß. Die Temperaturen ziehen wieder an. 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
3: Das kommt
2: bei
3: auf den
2: OnlyFans.
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0: Heute Nachmittag kann es auch ein paar dickere Wolken geben für Leipzig Stadt und Land. Kann auch mal kurz schauern, bis zu 32 Grad. In der Nacht bleibt es dann trocken, auch wenn die Wolken ein bisschen dicker sein sollten. Es wird frisch bei 13 Grad. Morgen anfangs noch ein paar Wolken, ab Mittag dann immer sonniger bis zu 24 Grad. Mittwoch dann auch sonnig und trocken bis zu 26 Grad. Donnerstag dann bis zu 30 Grad. Auf der A14 Leipzig Richtung Halle ein defekter LKW zwischen Leipzig Nordost und Messegelände auf der Standspur. Reifenteile auf der Fahrbahn, Vorsicht Personen auf der A38 zwischen Leipzig Südwest und Leipzig Süd. Es blitzt auf der Sommerfelder Straße stadteinwärts kurz vor der Jet-Tankstelle.
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0: Bevor wir gleich 3:30 zu unserem Tipp für Ihren heutigen Feierabend kommen, kurze Frage an Sie, was haben Sie morgen Abend vor? Nix? Lust auf einen internationalen Superstar? Morgen Abend spielt Moby Open Air am Dresdner Elbufer. Ausverkauft. Die allerletzten Tickets habe ich für Sie.

0: Justin Timberlake. Gestartet ist er in der Boyband NSYNC und die direkte Konkurrenz aus den 90ern, die gibt es gleich als nächstes, Backstreet Boys.
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2: Sommerstimmung mitten in der City gibt es beim Burgplatz Sommer am Petersbogen in Leipzig. Denn der Burgplatz verwandelt sich noch bis Ende der Woche täglich in eine Oase mit Sport- und Spielangeboten tagsüber, Bastelaktionen für Kinder am Nachmittag sowie entspannten Lounge-Vibes, Musik und Foodtrucks am Abend. Das ganze Programm geht bis 22 Uhr. Der Eintritt zum gesamten Gelände ist frei. Also kommen Sie mit Ihren Kids vorbei und machen Sie sich einen schönen sommerlichen Nachmittag.
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1: Das ist mein Ding. Forscher haben herausgefunden, dass genügend Schlaf wichtig ist, die Alterung der grauen Zellen zu bremsen. Für Männer sind 7 Stunden und 42 Minuten Schlaf optimal, für Frauen sind es 7 Stunden und 48 Minuten. Da ist was dran. Die 6 Minuten extra holt sich die bessere Hälfte mit einmal Schlummertaste drücken.

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8: Mit Conny Hartmann. Guten Tag. Es gibt neue Details zum Drohnenvorfall am Flughafen Leipzig-Halle. Der Flugkörper soll gezielt gegen ein ukrainisches Frachtflugzeug geflogen und auf dessen Tragfläche geprallt sein. Und zwar schon Stunden, bevor sie überhaupt gefunden wurde. Das berichtet die Zeit unter Berufung auf Überwachungsvideos. Die mit Sprengstoff bestückte Drohne sei aber nicht explodiert, sondern auf den Boden gefallen. In Leipzig-Reutnitz sind zwei mutmaßliche Einbrecher auf frischer Tat ertappt worden. Die beiden 26 und 22 Jahre alten Deutschen waren am Freitagabend durch ein Fenster in eine Physiotherapiepraxis an der Prager Straße eingestiegen und hatten bereits Fernseher, Kaffeemaschine und Beamer zum Abtransport bereitgestellt. Ein aufmerksamer

0: Diese Art zu reisen, das habe ihn nicht interessiert. Der junge Mann erhielt einen Platzverweis und wurde in Görlitz auf freien Fuß gesetzt. Wie und wohin er sich dann begeben hatte, konnte uns ein Sprecher der Bundespolizei nicht sagen. Durch Görlitz fahren so gut wie keine Güterzüge.
1: Europas aktivster Vulkan, der Ätna, auf der italienischen Insel Sizilien, kommt nicht zur Ruhe. Wegen möglicher Gefahren für die Luftfahrt wurden alle Landungen auf dem nahegelegenen Flughafen Catania vorsorglich ausgesetzt. Aus Rom, Claudia Wächter.
2: Auch Urlauber aus Deutschland brauchen heute Geduld. Riesige Aschewolken behindern die Sicht. Immer wieder spuckt der Ätna, aber auch Lava und dicke Gesteinsbrocken. Es ist ein spektakuläres Naturschauspiel, das aber auch für Chaos sorgt. Im Moment herrscht wieder einmal die höchste Warnstufe Rot.
1: Der Deutsche Gewerkschaftsbund beklagt Mindestlohnverstöße. Die haben Beschäftigte, Sozialkassen und den Fiskus seit 2015 bis zu 64 Milliarden Euro gekostet. Betroffen seien 2 Millionen Beschäftigte pro Jahr.
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5: Es kann ein paar Wolken mehr geben heute Nachmittag in Leipzig Stadt und Land. Und es kann auch mal kurz schauern, bis zu 32 Grad. Abends und nachts dann trocken, zeitweise ein paar dickere Wolken. Dazwischen klaut es dann auf, Temperaturen fallen auf 13 Grad. Morgen anfangs erstmal ein paar Wolken mehr, ab Mittag dann viel Sonne und bis zu 24 Grad. Auf der B181 zwischen der Autobahnabfahrt Leipzig-West, Güntersdorf und der A9 ein liegen gebliebenes Fahrzeug auf der rechten Spur. A38 Halle-Leipzig zwischen Leipzig-Südwest und Leipzig-Süd in beiden Richtungen. Vorsicht, Personen auf der Fahrbahn und ein Blitzer in der Stadt auf der Sommerfelder Straße stadteinwärts.
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5: 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Das Konzert schon seit Wochen ausverkauft. 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

0: Der Open-Air-Sommer bei uns im Land ist ja an Highlights wirklich reich. Mittwoch Amy McDonald in der Zwickauer Freilichtbühne, die kommt dann später im Monat nochmal nach Dresden. Michael Patrick Kelly singt Ende August auf dem Kamenzer Hutberg und morgen spielt Moby Open-Air am Dresdner Elbufer. Restlos ausverkauft. 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Hallo, wer ist denn da?
1: Ja, hallo, hier ist die Freya.
0: Was würdest du sagen, wenn ich dir sage, dass du morgen Abend Last Minute Moby live am Dresdner Elbufer erlebst?
1: Na, das würde ich ja total cool finden. Und da würde ich sagen, Dankeschön, danke, danke, danke und euch alles Gute und eine gute Zeit.
0: 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Boah, das

0: 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Ist es Ihnen auch schon aufgefallen, am Wochenende mit den Freunden oder mit den Kollegen auf Arbeit, da gab es eine große Frage. Habt ihr schon eine Sonnenfinsternisbrille? Wo gibt's denn noch welche? Braucht man die wirklich unbedingt? Wir haben Antworten auf diese Fragen um 16:30.
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0: Die Wolken können dichter sein, es kann auch mal kurz schauern. Heute bis zu 32 Grad für Leipzig, Stadt und Land. Die Nacht dann trocken, zum Teil klart es auch auf bei 13 Grad. Morgen anfangs ein paar Wolken, später dann sonnig und trocken bis zu 24 Grad. Auf der B181 klemmt es in Richtung Leipzig zwischen Güntersdorf und der A9 liegen gebliebenes Fahrzeug auf der rechten Spur. A9 Leipzig Richtung Nürnberg, Stau zwischen Dreußig und Hermsdorfer Kreuz, halbe Stunde extra. A14 Nossen in Richtung Leipzig am Dreieck Partenaue, Metallteil in der Überleitung auf die A38 Richtung Halle. Und Blitzer auf der Prager Straße, stadtauswärts und auf der A72 zwischen Zwenker und der Auffahrt zur A38.
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0: Kommen Sie gut mit uns durch den Berufsverkehr. Hier kommt Leonie.

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1: Achtung Autofahrer auf der A4 Dresden Richtung Chemnitz. Ein LKW mit Reifenschaden an der Abfahrt Chemnitz-Mitte steht auf der Standspur und Reifenteile liegen auf der A9 Leipzig Richtung Nürnberg zwischen Weißenfels und Naumburg über alle Spuren verteilt.

Diese Woche warten gleich mehrere große Naturschauspiele am Abend- und Nachthimmel auf uns. Und das Highlight wird der Mittwochabend. Da gibt es erstmal einen Sonnenuntergang der ganz seltenen Art. Einen Sonnenuntergang, der gleichzeitig eine fast komplette Sonnenfinsternis ist. Und die schaut man auf keinen Fall ungeschützt, Stefan Schwager von der Sternwarte Riesa, sondern nur mit einer speziellen Sonnenfinsternisbrille. Also, nicht auf die leichte Schulter nehmen, sondern fix noch so eine Brille besorgen, online oder beim Optiker. Manche guten Buchhandlungen oder Fotofachgeschäfte haben die auch im Angebot. Und nach der Sonnenfinsternis kommt der größte Sternschnuppenregen des Jahres, die Perseiden. Wann genau und wo sind die am besten zu sehen? Vielen Dank für die Information, Stefan Schwager, und Grüße nach Riesa zur Sternwarte. Für uns alle Daumen drücken, dass das Wetter so hält wie aktuell vorhergesagt. Dann wird's ein fantastischer Mittwochabend mit einer Nacht, in der Wünsche im Akkord zum Himmel geschickt werden können. Ich würde jetzt schon mal eine Liste aufsetzen.

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3: Hm?
2: Aber auch die bekommen die nächste Hitze wieder ab. Morgen schon knapp 29 Grad, 30 Grad. Und Höhepunkt am Donnerstag wieder bei 33, 34 Grad. Also insofern auch da heiß.
3: Da machen die Temperaturen Hochsprung bei der Leichtathletik.
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9: Mit Conny Hartmann. Guten Tag. Es gibt neue Details zum Drohnenvorfall am Flughafen Leipzig-Halle. Der Flugkörper soll gezielt gegen ein ukrainisches Frachtflugzeug geflogen und auf dessen Tragfläche geprallt sein. Und zwar schon Stunden, bevor sie überhaupt gefunden wurde. Das berichtet die Zeit unter Berufung auf Überwachungsvideos. Die mit Sprengstoff bestückte Drohne sei aber nicht explodiert, sondern auf den Boden gefallen. In Leipzig-Reutnitz sind 2 mutmaßliche Einbrecher auf frischer Tat ertappt worden. Die beiden 26 und 22 Jahre alten Deutschen waren am Freitagabend durch ein Fenster in eine Physiotherapiepraxis an der Prager Straße eingestiegen und hatten bereits Fernseher, Kaffeemaschine und Beamer zum Abtransport bereitgestellt. Ein aufmerksamer Zeuge alarmierte die Polizei. Die beiden flüchteten zunächst, konnten aber in der Nähe gestellt werden. Er wollte von Senftenberg nach Rheinland-Pfalz zu seinen Eltern und wurde kurz vor der polnischen Grenze in Horka von einem Güterzug geholt. Der 21-Jährige saß auf einem Puffer. Einzelheiten von Knut Michael Kunot.
10: Für eine Fahrkarte habe er kein Geld, sagte er den herbeigeeilten Bundespolizisten. Außerdem sei er in Güterzügen schon häufig unterwegs gewesen. Das ist doch

0: auf dem nahegelegenen Flughafen Catania vorsorglich ausgesetzt. Aus Rom, Claudia Wächter.
1: Auch Urlauber aus Deutschland brauchen heute Geduld. Riesige Aschewolken behindern die Sicht. Immer wieder spuckt der Ätna, aber auch Lava und dicke Gesteinsbrocken. Es ist ein spektakuläres Naturschauspiel, das aber auch für Chaos sorgt. Im Moment herrscht wieder einmal die höchste Warnstufe Rot.
0: Der Deutsche Gewerkschaftsbund beklagt Mindestlohnverstöße. Die haben Beschäftigte, Sozialkassen und den Fiskus seit 2015 bis zu 64 Milliarden Euro gekostet. Betroffen seien 2 Millionen Beschäftigte pro Jahr.
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4: Es bleibt meist trocken, heute Nachmittag in Leipzig Stadt und Land bis zu 32 Grad. Die Nacht dann trocken, stellenweise klar zu auf bei 13 Grad. Morgen erstmal ein paar Wolken, ab Mittag dann wieder sonnig bei bis zu 24 Grad. B181 zwischen Güntersdorf und der A9, ein liegen gebliebenes Fahrzeug auf der rechten Spur Richtung Leipzig. Es blitzt auf der Prager Straße stadtauswärts an der Alten Messe. Und dann auf der A72 ein Blitzer zwischen Zwenkau und der Auffahrt zur A38 in Richtung Markkleeberg. Wenn Sie noch was sehen, Stau oder Blitzer, dann gerne bei uns melden. Die Nummer ist kostenlos für Sie, die 03x800 und die 4.
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4: Letzte Sommerferienwoche. Genießen Sie das Gefühl, nach der Arbeit nicht noch den extra Schlenker zur Schule machen zu müssen, um die Kids einzusammeln. Im Berufsverkehr ist auch noch weniger los und im Auto schreit keiner rum. Muss das so laut sein, wenn Sie den Sunshine Reggae auf Anschlag hören? Oder davor Lilywood and the Prick mit Robin Schulz, Prayer in Sea.

0: Der Open-Air-Sommer hier bei uns im Freistaat macht richtig Spaß. Auch Michael Patrick Kelly ist mit dabei. Der kommt nach Kamenz auf den Hutberg und zwar am 22. August.
1: Da freue ich mich wirklich sehr. Es ist eine große Ehre. Ich habe gehört, dass das Konzert auch sehr gut besucht ist. Es gibt, glaube ich, noch ein paar Tickets, aber es ist fast voll. Das ist einfach schön. Also es wird ja auch mein Tourabschlusskonzert sein und das ist bestimmt sehr emotional mit meiner Band und mit Tausende von Menschen einfach, ja, diese Traces-Tour noch ein letztes Mal in diesem Jahr zu erleben und bin sehr, sehr gespannt.
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0: daran denke, kann ich's eigentlich kaum erwarten.
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0: Immer wieder ein Genuss. Coldplay, herrlich. Willkommen im Feierabend. Radio Leipzig. Zum ersten Feierabend in der neuen Woche können wir uns ja schon mal ein bisschen locker machen. Das machen wir gemeinsam mit Shakira, üben ein bisschen Hüftschwung. Und als nächstes gibt's Kato. Das gleich als nächstes. Turn the lights off. Bleiben Sie dran.
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0: Es bleibt meist trocken heute Nachmittag in Leipzig Stadt und Land bis zu 32 Grad. Die Nacht dann trocken, stellenweise klar auf bei 13 Grad. Morgen erstmal ein paar Wolken, ab Mittag dann wieder sonnig bei bis zu 24 Grad. B181 zwischen Güntersdorf und der A9, ein liegen gebliebenes Fahrzeug auf der rechten Spur Richtung Leipzig. Es blitzt auf der Prager Straße stadtauswärts an der Alten Messe. Und dann auf der A72 ein Blitzer zwischen Zwenkau und der Auffahrt zur A38 in Richtung Markkleeberg. Wenn Sie noch was sehen, Stau oder Blitzer, dann gerne bei uns melden. Die Nummer ist kostenlos für Sie, die 03x800 und die 4.
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0: Kommen Sie gut mit uns in den ersten Feierabend der neuen

0: Achtung Autofahrer, auf der A17 Dresden Richtung Prag. Reifenteile liegen zwischen Dresden-Prohlis und Heidenau auf der Fahrbahn. Kurz danach das defekte Fahrzeug, das die rechte Spur und die Standspur blockiert.
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0: Das Wochenende ist vorbei. Machen wir einen Deckel drauf auf das Fußballwochenende, das hinter uns liegt. Das machen wir gemeinsam mit Jens Umbreit.
2: Am Samstag hat es den ersten Punkt gegeben für Chemie in der Fußballregionalliga. Beim Aufsteiger Stahnsdorf erkämpften sich die Leutscher trotz 70-minütiger Unterzahl. Philipp Wendt erzielte mit einem sehenswerten Freistoß das erste Chemietor der Saison. Der 1. FC Lok hat dagegen den ersten richtigen Dämpfer kassiert. Der Meister verlor zu Hause überraschend mit 1:2 gegen die zweite von Hertha BSC. Trainer Thorsten Ziegner.
3: Unsere Art und Weise, wie wir aktuell Fußball spielen, reicht nicht dafür, um gegen eine Mannschaft wie Hertha BSC zu gewinnen. Das ist ein Fakt. Und da kommen ein paar Dinge dazu. Nicht nur die Chancenverwertung, weil grundsätzlich kann ja ein Tor auch mal reichen, um ein Spiel zu gewinnen. Auch die Defensivleistung. Ja, wir lassen aus gar nichts, aus ganz wenig kriegen wir wieder 2 Gegentore. Das sind Themen, die dürfen wir auf jeden Fall so nicht weitermachen. Und daran müssen wir arbeiten und darüber müssen wir reden.
2: Bei RB dauert es noch knapp 2 Wochen bis zum ersten Pflichtspiel. Dann geht es ja im Pokal los. Das Team von Trainer Martin De Michelis verlor einen Härtetest am Wochenende bei Leeds United mit 0:2. Über die insgesamt 120 Minuten blieb RB ohne echte Torchance. Kugelstoß-Olympiasiegerin Yemisi Mabry hat bei der Leichtathletik-EM in Birmingham einen starken Start hingelegt. Die 27-Jährige qualifizierte sich mit 19,25 Meter direkt für das Finale am Abend. Auch Katharina Maisch vom LV 90 Erzgebirge schaffte nach einer Zittereinlage den Sprung in die Medaillenentscheidung. Für Weitspringer Simon Batz ist die EM dagegen bereits beendet. Der deutsche Meister verletzte sich beim Einspringen am Oberschenkel und konnte nicht zur Qualifikation antreten.
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2: Erst Theater gucken und dann selbst zum Künstler werden. Morgen 10 Uhr erwartet euch im Museum für Druckkunst Leipzig ein ganz besonderer Ferienworkshop. Nach einem Blick hinter die Kulissen eines Figurentheaters könnt ihr euer Lieblingsmotiv mit einer Radiernadel in Metall ritzen und anschließend bunt auf Papier drucken. Mitmachen können Kinder ab 6 Jahren. Der Workshop kostet mit Ferienpass 12 Euro. Anmelden können euch eure Eltern unter info@druckkunst-museum.de.
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6: Mit Conny Hartmann. Guten Tag. Nach dem großen Rettungseinsatz gestern beim Trance-Festival in Taucha ist die Ursache für die vielen Verletzten weiter unklar. Etwa 30 Menschen hatten über starke Magen-Darm-Beschwerden geklagt. Viele mussten sich übergeben und hatten Durchfall. Einige mussten sogar ins Krankenhaus gebracht werden. Möglicherweise handelte es sich um einen Virus, das sich unter den Besuchern ausbreitete. Einige hätten bereits in der Nacht zuvor über Probleme geklagt, heißt es von den Veranstaltern. Bei mehreren tausend Menschen sei eine solche schnelle Ausbreitung nicht ungewöhnlich. Die 44. Tour der Hoffnung ist am Wochenende in Leipzig zu Ende gegangen. Heute wurde die Spendensumme bekannt gegeben. Bei der dreitägigen Benefizradtour sind mehr als 1 Million Euro für krebskranke Kinder und Jugendliche zusammengekommen. Mehr als 160 Radler legten rund 250 Kilometer zurück, von Mittelhessen über Magdeburg und Halle bis nach Leipzig. Mit dem Geld werden unter anderem Forschung, neue Behandlungskonzepte sowie die medizinische und psychosoziale Betreuung unterstützt. Bei einem Unfall in Leutsch sind 2 Autoinsassen verletzt worden, eine 90-jährige Beifahrerin sowie eine junge Frau. Am Steuer saß ihr gleichaltriger Mann, doch der hatte offenbar keine Schuld.
7: Ja, Schuld war offenbar eine 25-jährige Citroën-Fahrerin. Sie wollte an der Kreuzung Hans-Drieh-Straße-Rathenau-Straße nach links abbiegen und hatte dabei offenbar den entgegenkommenden Mercedes-Fahrer übersehen. Passiert ist der Unfall bereits gestern Nachmittag. Der Sachschaden wird auf rund 10.000 Euro geschätzt. Frank Selig, Nachrichtenredaktion.
6: Der Deutsche Gewerkschaftsbund beklagt Mindestlohnverstöße. Die haben Beschäftigte, Sozialkassen und den Fiskus seit 2015 bis zu 64 Milliarden Euro gekostet. Betroffen seien 2 Millionen Beschäftigte pro Jahr. Die Magie von Harry Potter hat sogar Auswirkungen auf das Stromnetz in Großbritannien. Ein Kabel, das britische Stromnetz mit Irland verbindet, sollte ursprünglich durch einen walisischen Strand verlaufen. Dort befindet sich jedoch die Filmgrabstätte des Hauselfen Dobby. Wie der Projektleiter in einem Podcast erzählt hat, wurde die Trasse nach zahlreichen Anrufen besorgter Harry Potter-Fans verlegt.
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0: Na, das ist doch mal ein sehr schönes Stück Astronomiewissen. Ein Tag auf dem Merkur dauert rund 1408 Stunden. Das ist ziemlich genauso lang wie ein Montag auf der Erde. Aber wir haben ihn ja geschafft. Jetzt genießen Sie Ihren Feierabend mit toller Musik von Bryan Adams. Summer of 69 kommt gleich nach Carly Rae Jepsen. Call Me Maybe.

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1: 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Also sehr warm,
2: Wetter?
1: Sehr heiß. Die Temperaturen ziehen wieder an. Der Micha zieht sich dann demnächst vielleicht aus.
2: Das kommt
1: bei
2: auf den
1: Onlyfans.
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8: Es geht ganz freundlich bei uns in den Abend in Leipzig Stadt und Land. Die Nacht zum Teil aufgeklärt, trocken auf alle Fälle bei 13 Grad. Morgen geht es mit mehr Wolken los, später dann mehr Sonnenschein bis zu 24 Grad. Mittwoch viel Sonne und bis zu 26 Grad. Auf der A38 Hallen Richtung Leipzig. Ein Unfall an der Abfahrt Leipzig-Neuhart, dort die rechte Spur und die Standspur gesperrt. Und in Nempitz auf der Salzstraße ein brennendes Fahrzeug, eine Vollsperrung zwischen der A9-Abfahrt Bad Dürrenberg und Nempitz und dort auch Sichtbehinderungen durch Rauch. Kommen Sie gut und sicher an Ihr Ziel.
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8: Einen schönen Montagabend jetzt mit Kamerad.

0: Kommen Sie gut durch den Montagabend mit Dermot Kennedy, ein Musiker, der ein ganz einfaches Konzept verfolgt.
1: I don't really worry about how people judge the music, you know? It's just, that's what I'm doing. If you like it, then brilliant.
0: Ich mache mir nicht wirklich Sorgen, was die Leute von meiner Musik halten, sagt Dermot. Ich mache halt mein Ding und wenn ihr das mögt, dann ist das fein für mich. 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

0: 36 Grad oder mehr, das hat es diesen Sommer bei uns öfter gegeben. Die Band Zweiraumwohnung hat ihren größten Hit vor 20 Jahren allerdings im Ausland geschrieben.
1: Wir waren in Barcelona und die Stadt war unheimlich heiß und total überfüllt mit Leuten, die feiern wollten. Es war wirklich so eine Atmosphäre, wo man dachte, gleich tanzen die Leute hier auf den Bänken und auf den Tischen. Und das war eben das Gefühl, was da war und was dann 36 Grad wurde.
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5: Mit Conny Hartmann. Leipziger können bestimmte Kfz-Kennzeichen auch weiterhin in Delitzsch beantragen. Die Stadt Leipzig und der Landkreis Nordsachsen haben ihre Amtshilfe bis zum 21. August verlängert. Damit können Ausfuhr- und Kurzzeitkennzeichen weiterhin in der Zulassungsstelle in Delitzsch beantragt werden, mit oder ohne Termin. Die Unterstützung läuft bereits seit Mitte Juni. Grund ist die stärker gewordene Kritik an der Leipziger Behörde. Sie ist seit Jahren völlig überlastet. Im Fall der Leipziger Drohnenbombe gibt es jetzt offenbar eine heiße Spur. Das meldet die Bild-Zeitung. Frank Selig fasst zusammen.
6: Dem Bericht zufolge hätten Ermittler offenbar eine DNA-Spur an dem Fluggerät gesichert. Diese soll mit der von einem Brandanschlag im Juli 2024 am Leipziger DHL-Logistikzentrum übereinstimmen. Der russische Geheimdienst wurde damit in Verbindung gebracht. Demnach sollte die Sprengstoffdrohne am Leipziger Flughafen offenbar eine ukrainische Antonov-Maschine in die Luft jagen. Unabhängig überprüfen lassen sich diese Informationen aber nicht.
5: Das Landratsamt hat gegen den Freiberger Oberbürgermeister Philipp Preisler ein Verbot der Ausführung der Dienstgeschäfte ausgesprochen. Damit wolle man Klarheit für die Stadt schaffen und die Person Preisler schützen. Sein Stellvertreter Martin Seltmann wird die Amtsgeschäfte übernehmen. Die Kommunalaufsicht des Landratsamtes wird außerdem ein Disziplinarverfahren eröffnen. Preisler hatte letzten Donnerstag in einem Leipziger Hotel randaliert und zwei Polizisten verletzt, vermutlich im Drogenrausch. Der 40-Jährige hatte in einer E-Mail am 10. Juli aus persönlichen Gründen darum gebeten, seinen Jahresurlaub vorzuziehen. Der Druck auf FIFA-Chef Infantino wächst weiter. Moritz Einzel berichtet.
7: Jetzt haben die europäische UEFA, der asiatische Fußballverband AFC und die CONCACAF für Nord-, Mittelamerika und die Karibik gemeinsam einen offenen Brief veröffentlicht. Darin fordern sie einen Neuanfang an der Spitze des Weltverbandes. Infantino wollte Rechte an FIFA-Turnieren an private Investoren verkaufen.
5: In Kanada ist ein Passagierflug gestrichen worden, weil ein Kind sich nicht anschnallen wollte. Alle Versuche der Eltern und des Personals blieben erfolglos, sodass die Maschine von der Startbahn zum Terminal zurückkehren und alle Passagiere aussteigen mussten.
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9: Ja, ein recht wechselhafter Montagfeierabend, teils noch mit einzelnen Schauern. Die Nacht dann locker bewölkt bis klar und trocken, Tiefstwerte zwischen 15 und 11 Grad. Morgen viel Sonne mit ein paar Schleiern, Quellwolken, regnen soll es nicht bei 19 bis 25 Grad. Und an den nächsten Tagen wird es dann wieder richtig Sonne.

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3: Ja, ein recht wechselhafter Montagfeierabend, teils noch mit einzelnen Schauern. Die Nacht dann locker bewölkt bis klar und trocken, Tiefstwerte zwischen 15 und 11 Grad. Morgen viel Sonne mit ein paar Schleier- und Quellwolken, regnen soll es nicht bei 19 bis 25 Grad. Und an den nächsten Tagen wird es dann wieder richtig sommerlich heiß. Guten Abend auf die Straßen. Vorsicht auf der A4 Dresden Richtung Chemnitz liegen Reifenteile zwischen Wilsdruf und dem Dreikenossen. Dann ist auf der A17 Dresden Richtung Prag die rechte Spur gesperrt. Hier ein Liegenbleiber zwischen Dresden-Brohlis und Heidenau. A38 Halle Richtung Leipzig. Einmal liegen Fahrzeugteile zwischen Schafstedt und Dreikalle Süd auf der linken Spur. Und Höhe Leipzig Neue Hart Unfall rechte Spur ist gesperrt. Und voll gesperrt die B173 zwischen Chemnitz und Zwickau in Bernsdorf nach einem Unfall. Geblitzert auf der A17 zwischen Dresden-Gorbitz und Dresden-Süferstadt. Gute Fahrt!
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2: Guten Morgen.
3: Warst du schon mal in Birmingham?
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3: Siehste, wisst ihr, was da passiert heute? Da werden die Leichtathletik-Weltmeisterschaften eröffnet. So.
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3: Ja.
2: 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Warte mal, denn jetzt. Sie haben jetzt die kühlere Luft tatsächlich so. Jetzt habe ich hier die Karte von mir.
3: Ja.
2: Also die kühlere Luft ist angekommen. Deswegen sind es heute so um die 23, 24 Grad nur.
3: Ja.
2: Aber auch die bekommen die nächste Hitze wieder ab. Morgen schon knapp 29 Grad, 30 Grad. Und Höhepunkt am Donnerstag wieder bei 33, 34
3: Alter.
2: Grad. Also insofern auch da heiß.
3: Da machen die Temperaturen Hochsprung bei der Leichtathletik.
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5: Mit Conny Hartmann. Wasserschutz, Polizei und andere Kräfte haben heute Nachmittag im Moritzsee vergeblich nach einem 19-Jährigen gesucht. Der junge Mann war gestern Abend mit einer fünfköpfigen Gruppe ins Wasser gegangen und ist seitdem verschwunden. Die Rettungskräfte gehen mittlerweile davon aus, dass er wahrscheinlich ertrunken ist. Morgen früh soll weitergesucht werden. Ab 7 Uhr sollen auch Taucher zum Einsatz kommen, sagte uns ein Polizeisprecher. Heute waren unter anderem ein Polizeihubschrauber mit Wärmebildkamera sowie ein Retter mit Sonar unterwegs. Der Drohnenvorfall am Flughafen Leipzig-Halle. Es lief offenbar ganz anders ab als bisher gedacht. Das legt ein neuer Bericht der Wochenzeitung Die Zeit nahe. Frank Selig fasst zusammen.
6: Die Drohne soll demnach gezielt gegen die Tragfläche eines ukrainischen Frachtflugzeuges gelenkt worden sein. Und zwar schon Stunden, bevor sie überhaupt gefunden wurde. Das sei auf Überwachungsvideos zu sehen. Der Sprengstoff sei allerdings beim Zusammenprall nicht explodiert, sondern auf den Boden gefallen. Spuren am Flügel der Antonov-Maschine würden diesen Ablauf bestätigen, heißt es.
5: Tierisches Drama am Stadtparkteichen Torgau. In nur einer Woche sind dort 10 Schwäne gestorben. Als Ursache vermuten Experten einen massiven Blaualgenbefall. Die edlen Vögel hätten beim Trinken und Fressen vermutlich Toxine in einer sehr hohen Dosis aufgenommen.
0: Und jetzt weitere Nachrichten aus Deutschland und der Welt.
7: Ich bin Helen Martin. Der Deutsche Gewerkschaftsbund wirft Arbeitgebern massenhaft Mindestlohnbetrug vor. Durch Tricks bei der Bezahlung seien Beschäftigten, Sozialkassen und dem Staat zwischen 2015 und 2024 bis zu 64 Milliarden Euro entgangen. Allein 35 Milliarden davon hätten eigentlich Arbeitnehmern zugestanden. Betroffen sind laut dem DGB jährlich rund 2 Millionen Menschen. Der Arbeitgeberverband BDA räumt ein, Verstöße müssten konsequent verfolgt werden. Ein schweres Erdbeben hat Kolumbien erschüttert. Nach Angaben der Behörden ist die Zahl der Todesopfer mittlerweile auf mehr als 50 angestiegen. Zahlreiche Gebäude sind eingestürzt, Anwohner wurden verletzt, sind teilweise unter Trümmern eingeschlossen. Das Epizentrum des Bebens lag im Westen des Landes. Es hatte eine Stärke von 7,4. Immer mehr Kinder bekommen die Diagnose ADHS. Laut der Krankenkasse DRK waren es im letzten Jahr rund 200.000 junge Menschen, bei denen die Aufmerksamkeitsdefizit- oder Hyperaktivitätsstörung erstmals festgestellt wurde. Das sind 16% mehr als 2024. Jungen sind doppelt so oft betroffen wie Mädchen. Durch Ladendiebstahl entsteht im Einzelhandel jedes Jahr ein Schaden von 3 Milliarden Euro. Das ist ein neuer Höchstwert. Der Deutsche Handelsverband und die Polizeigewerkschaft fordern konsequentere Maßnahmen. Katrin Müller berichtet.
8: Ladendiebe schlagen immer häufiger, auch im großen Stil zu. Besondere Sorge bereitet den Einzelhändlern der gewerbsmäßige oder bandenmäßige Diebstahl, bei dem der Schaden oft besonders hoch ist. Der Verband HDE und die Gewerkschaft der Polizei fordern, die Taten konsequent zu verfolgen und die Täter zu überführen und entsprechend zu bestrafen. Sie machen sich außerdem für eine offene Videoüberwachung, Schwerpunktanwaltschaften und eine bessere Ausstattung der Polizei stark.
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10: Ja, stellenweise noch einzelne Schauer. Ansonsten dann im Laufe der Nacht überall trocken, locker bewölkt bis klar bei Tiefstwerten zwischen 15 und 11 Grad. Morgen, der Dienstag, viel Sonne mit ein paar Schleier- und Quellwolken. Regnen soll es nicht. 19 bis 25 Grad, nicht ganz so heiß. Aber dann ab im Mittwoch, da wieder Hochsommerwetter, Temperaturen.

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11: Ja, stellenweise noch einzelne Schauer. Ansonsten dann im Laufe der Nacht überall trocken, locker bewölkt bis klar bei Tiefstwerten zwischen 15 und 11 Grad. Morgen, der Dienstag, viel Sonne mit ein paar Schleier- und Quellwolken. Regnen soll es nicht. 19 bis 25 Grad, nicht ganz so heiß. Aber dann ab im Mittwoch, da wieder Hochsommerwetter. Temperaturen steigen auf über 30 Grad dann am Donnerstag und Freitag. Guten Abend auf die Straßen. Auf der A9 Leipzig Richtung Nürnberg staut sich zwischen Treußig und Eisenberg wegen einer Nachtbaustelle ist die mittlere und die rechte Spur bis morgen früh 6 Uhr gesperrt. Vorsicht in Quersaar auf der B98 Hauptstraße Metallteilhöhe Mühlbacher Weg. B169 Unfall zwischen Aue und Lößnitz mit mehrfach kurzen Sperrungen. B173 Chemnitz-Zwickau in Bernsdorf noch immer Vollsperrung nach Unfall. Und in Radebeul ist die Meißner Straße mehrfach kurz gesperrt. Geblitzt wird an diesem Montagabend in Chemnitz auf der Chemnitztalstraße sowie neuer Superblitzer in Dresden auf der Reikerstraße. Gute Fahrt!
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1: Gott lässt sich auf uns Menschen ein, auf unsere Schwächen, Stärken, Verirrungen, Meinungen, Vorurteile. Zu ihm können wir immer kommen, wenn wir Probleme haben. Oder auch so. Wir Menschen dagegen denken oft in Schubladen, sehen vielleicht nicht immer das große Ganze und sind schnell mit einem Urteil. Doch so einfach ist es nicht. Jeder von uns trägt eine Last. Und manchmal sieht man sie, aber oftmals halt auch nicht. Klar ist, jeder ist geprägt durch sein Umfeld, durch Geschichten, die passiert sind. Jede Handlung wird von einer Überzeugung getragen. Und wenn wir jetzt fragen, was erwartet Gott eigentlich von uns, dann vielleicht das. Dass wir nicht zerstören, sondern etwas aufbauen, an unsere Mitmenschen denken und tolerant mit ihnen umgehen und unser Leben verantwortungsvoll und mit Liebe führen. Das kann aber nur gelingen, wenn wir uns eben ebenfalls auf unsere Mitmenschen einlassen, ohne den inneren Filter anzuschalten. So wie es halt auch Gott tut. Er nimmt uns so, wie wir sind, mit allen Schwächen und Stärken. Vielleicht ein guter Gedanke für Ihren Tag. Ich wünsche Ihnen eine schöne Zeit.
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2: Mit Conny Hartmann. Im Fall der Leipziger Drohnenbombe gibt es jetzt offenbar eine heiße Spur. Das meldet die Bild-Zeitung. Frank Selig fasst zusammen.
3: Dem Bericht zufolge hätten Ermittler offenbar eine DNA-Spur an dem Fluggerät gesichert. Diese soll mit der von einem Brandanschlag im Juli 2024 am Leipziger DHL-Logistikzentrum übereinstimmen. Der russische Geheimdienst wurde damit in Verbindung gebracht. Demnach sollte die Sprengstoffdrohne am Leipziger Flughafen offenbar eine ukrainische Antonov-Maschine in die Luft jagen. Unabhängig überprüfen lassen sich diese Informationen aber nicht.
2: Nach dem großen Rettungseinsatz gestern beim Trance-Festival in Taucher ist die Ursache für die vielen Verletzten weiter unklar. Etwa 30 Menschen hatten über starke Magen-Darm-Beschwerden geklagt. Viele mussten sich übergeben und hatten Durchfall. Einige mussten sogar ins Krankenhaus gebracht werden. Möglicherweise handelte es sich um einen Virus, das sich unter den Besuchern ausbreitete. Im Sachsenpokal stehen jetzt alle Gegner der Leipziger Regionalligisten fest. Chemie Leipzig trifft am 1. September-Wochenende auswärts auf den SV Neudorf, der sich am Wochenende mit 1:0 gegen Germania Mittweida durchgesetzt hat. Lok Leipzig muss beim Oberligisten VfB Auerbach antreten. Die Regionalligisten steigen erst in der zweiten Runde in den Wettbewerb ein.
1: Und jetzt weitere Nachrichten aus Deutschland und der Welt.
4: Ich bin Helen Martin. Im Regionalverkehr der Deutschen Bahn gibt es immer mehr Gewalt gegen Zugbegleiterinnen und Zugbegleiter. In den ersten 6 Monaten des Jahres kam es zu fast 1000 Vorfällen. Das sind 14% mehr als im Vorjahreszeitraum, so die DB Regio. Claudia Wächter kennt die Details.
5: Zugpersonal wird geschubst, bespuckt, angerempelt. Hunderte solcher Vorfälle gab es schon in diesem Jahr und rund 2 Dutzend Fälle von schwerer Körperverletzung. Vor einigen Monaten starb ein Zugbegleiter nach einer ganz normalen Ticketkontrolle. Für mehr Schutz und auch eine bessere Strafverfolgung sollen nun Bodycams mit Tonaufzeichnungen sorgen. Ein erster Test, der startet im Herbst.
4: Finanzminister Klingbeil wollte von Vereinen höhere Steuern verlangen. Nach heftiger Kritik lässt er diese Pläne aber wieder fallen. Klingbeil betont, es sei ihm nie um kleine Sport- oder Musikvereine gegangen, sondern um Wirtschaftsverbände. Bei der Einkommensteuerreform hält er dagegen an seinen Plänen fest. Die versprochene Entlastung von 10 Milliarden Euro werde 2028 wie vereinbart umgesetzt. Die Einheit der Bundespolizei zur Drohnenabwehr wird personell aufgestockt. Laut dem Bundesinnenministerium wird die Zahl der Einsatzkräfte auf 300 erhöht. Zudem werden 4 neue Standorte eingerichtet, damit die Beamten schneller vor Ort sein können. Die Bundesregierung reagiert damit auf den Fund einer Sprengstoffdrohne am Flughafen Leipzig-Halle. Russlands oberstes Gericht hat die liberale Oppositionspartei Jabloko von der Parlamentswahl im September ausgeschlossen. Die offizielle Begründung, die Partei habe mehrmals gegen die russische Wahlgesetzgebung verstoßen. Geklagt hatte eine kremltreue Partei. Jabloko positioniert sich klar gegen den russischen Angriffskrieg in der Ukraine. Vor Gericht hatten hunderte Unterstützer für die Partei demonstriert.
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7: Die Nacht zeigt sich locker bewölkt bis klar und trocken bei Tiefstwerten zwischen 15 und 11 Grad. Morgen viel Sonne mit ein paar Schleier- und Quellwolken, regnen soll es nicht, 19 bis 25 Grad, nicht ganz so heiß. Aber dann, Mittwoch, Donnerstag und Freitag steigen die Temperaturen dann wieder auf um und über 30 Grad bei viel Sonne. Guten Abend auf die Straßen. Auf der A9 Leipzig Richtung Nürnberg staut sich zwischen Treußig und Eisenberg. Wegen einer Nachtbaustelle ist die mittlere und die rechte Spur bis morgen früh 6 Uhr gesperrt. B169 Unfall zwischen Aue und Lößnitz mit mehrfach kurzen Sperrungen. B173 kennen wir Zwickau in Bernsdorf noch immer Vollsperrung nach Unfall. Und in Radebeul ist die Meißner Straße mehrfach kurz gesperrt. Geblitzt wird an diesem Montagabend in Chemnitz auf der Chemnitztalstraße sowie neuer Superblitzer in Dresden auf der Reikerstraße. Gute Fahrt!
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1: Ich hab dir aber gesagt, du könntest dein Geld viel leichter verdienen. Camila Araujo verdient 2 Millionen Euro. Und zwar im Monat mit Onlyfans.
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1: 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Also sehr warm, sehr heiß. Die Temperaturen ziehen wieder an. Der Micha zieht sich dann demnächst vielleicht aus.
2: Das kommt
1: bei
2: auf den
1: OnlyFans.
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10: Die Nacht zeigt sich locker bewölkt bis klar und trocken bei Tiefstwerten zwischen 15 und 11 Grad. Morgen viel Sonne mit ein paar Schleier und Quellwolken, regnet soll es nicht. 19 bis 25 Grad, nicht ganz so heiß. Aber dann, am Mittwoch, Donnerstag und Freitag, steigen die Temperaturen dann wieder auf um und über 30 Grad bei viel Sonne. Guten Abend auf die Straßen. Auf der A9 Leipzig Richtung Nürnberg staut sich zwischen Treußig und Eisenberg. Wegen einer Nachtbaustelle ist die mittlere und die rechte Spur bis morgen früh 6 Uhr gesperrt. B169 Unfall zwischen Aue und Lößnitz mit mehrfach kurzen Sperrungen. B173 Chemnitz-Zwickau in Bernsdorf noch immer Vollsperrung nach Unfall. Und in Radebeul ist die Meißner Straße mehrfach kurz gesperrt. Geblitzt wird an diesem Montagabend in Chemnitz auf der Chemnitztalstraße sowie neuer Superblitzer in Dresden auf der Reikerstraße. Gute Fahrt!
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13: Mit Conny Hartmann. Wasserschutz, Polizei und andere Kräfte haben heute Nachmittag im Moritzsee vergeblich nach einem 19-Jährigen gesucht. Der junge Mann war gestern Abend mit einer fünfköpfigen Gruppe ins Wasser gegangen und ist seitdem verschwunden. Die Rettungskräfte gehen mittlerweile davon aus, dass er wahrscheinlich ertrunken ist. Morgen früh soll weitergesucht werden. Ab 7 Uhr sollen auch Taucher zum Einsatz kommen, sagte uns ein Polizeisprecher. Heute waren unter anderem ein Polizeihubschrauber mit Wärmebildkamera sowie ein Retter mit Sonar unterwegs. Der Drohnenvorfall am Flughafen Leipzig-Halle. Es lief offenbar ganz anders ab als bisher gedacht. Das legt ein neuer Bericht der Wochenzeitung Die Zeit nahe. Frank Selig fasst zusammen.
0: Die Drohne soll demnach gezielt gegen die Tragfläche eines ukrainischen Frachtflugzeuges gelenkt worden sein, und zwar schon Stunden, bevor sie überhaupt gefunden wurde. Das sei auf Überwachungsvideos zu sehen. Der Sprengstoff sei allerdings beim Zusammenprall nicht explodiert, sondern auf den Boden gefallen. Spuren am Flügel der Antonov-Maschine würden diesen Ablauf bestätigen, heißt es.
13: Tierisches Drama am Stadtparkteichen Torgau. In nur einer Woche sind dort 10 Schwäne gestorben. Als Ursache vermuten Experten einen massiven Blaualgenbefall. Die edlen Vögel hätten beim Trinken und Fressen vermutlich Toxine in einer sehr hohen Dosis aufgenommen.
12: Und jetzt weitere Nachrichten aus Deutschland und der Welt.
14: Ich bin Stefan Schütz. Im Regionalverkehr der Deutschen Bahn häufen sich die Übergriffe auf Zugbegleiterinnen und Zugbegleiter. Die DB Regio hat jetzt entsprechende Zahlen vorgelegt. Demnach gab es in der ersten Jahreshälfte 990 Vorfälle. 22 Beschäftigte wurden dabei Opfer von schwerer Körperverletzung. In anderen Fällen wurden sie beispielsweise bespuckt oder geschubst. Die Bahn verspricht mehr Sicherheit für das Personal, zum Beispiel durch Bodycams. Die Zahl der Toten bei dem schweren Erdbeben in Kolumbien steigt weiter. Laut den Behörden gibt es inzwischen mehr als 100 Opfer. Das Beben hatte eine Stärke von 7,4. Tine Klimach berichtet.
15: Das Erdbeben ereignete sich im Westen des Landes. Nahe der Stadt Medellin lag das Epizentrum in einer Tiefe von rund 100 Kilometern, wie der geologische Dienst mitteilte. Das Beben war aber auch in vielen anderen Städten zu spüren. Videos in den sozialen Netzwerken zeigten zerstörte Gebäude und Menschen, die vor Panik auf die Straße liefen. Auch mehrere Flughäfen waren betroffen. Viele Nachbarländer haben ihre Hilfe angeboten.
14: Gedenkstätten, in denen die Zeit des Nationalsozialismus und der SED-Diktatur aufgearbeitet werden, sollen mehr Geld erhalten. Kulturstaatsminister Weimar sprach von zusätzlichen 10 Millionen Euro. Die Begründung: in einer Zeit, in der Desinformation und Geschichtsverfälschung zunehmen, brauche es starke Erinnerungsorte. Das Geld soll auch genutzt werden, um die Gedenkstätten sowie die Beschäftigten besser zu schützen. Die Magie von Harry Potter hat Auswirkungen auf das Stromnetz in Großbritannien. Das ist jetzt durch einen Podcast bekannt geworden. Ein Kabel, das das britische Stromnetz mit Irland verbindet, sollte demnach ursprünglich durch einen walisischen Strand verlaufen. Dort jedoch befindet sich die Filmgrabstätte des Hauselfen Dobby. Wie der Projektleiter erzählt hat, wurde die Trasse nach zahlreichen Anrufen besorgter Harry Potter-Fans verlegt.
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17: Die Nacht zeigt sich locker bewölkt bis klar und trocken bei Tiefstwerten zwischen 15 und 11 Grad. Morgen viel Sonne mit ein paar Schleier- und Quellwolken, regnen soll's nicht. 19 bis 25 Grad, nicht ganz so heiß. Aber dann, Mittwoch, Donnerstag und Freitag, steigen die Temperaturen dann wieder auf um und über 30 Grad bei viel Sonne.
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7: Die Nacht zeigt sich locker bewölkt bis klar und trocken bei Tiefstwerten zwischen 15 und 11 Grad. Morgen viel Sonne mit ein paar Schleier und Quellwolken, regnet soll es nicht, 19 bis 25 Grad, nicht ganz so heiß. Aber dann, Mittwoch, Donnerstag und Freitag, steigen die Temperaturen dann wieder auf um und über 30 Grad bei viel Sonne.
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2: Aber auch die bekommen die nächste Hitze wieder ab. Morgen schon knapp 29 Grad, 30 Grad und Höhepunkt am Donnerstag wieder bei 33, 34
3: also,
2: Grad. 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
3: Da machen die Temperaturen Hochsprung bei der Leichtathletik.
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10: Mit Conny Hartmann. Im Fall der Leipziger Drohnenbombe gibt es jetzt offenbar eine heiße Spur. Das meldet die Bild-Zeitung. Frank Selig fasst zusammen.
11: Dem Bericht zufolge hätten Ermittler offenbar eine DNA-Spur an dem Fluggerät gesichert. Diese soll mit der von einem Brandanschlag im Juli 2024 am Leipziger DHL-Logistikzentrum übereinstimmen. Der russische Geheimdienst wurde damit in Verbindung gebracht. Demnach sollte die Sprengstoffdrohne am Leipziger Flughafen offenbar eine ukrainische Antonov-Maschine in die Luft jagen. Unabhängig überprüfen lassen sich diese Informationen aber nicht.
10: Nach dem großen Rettungseinsatz gestern beim Trance-Festival in Taucha ist die Ursache für die vielen Verletzten weiter unklar. Etwa 30 Menschen hatten über starke Magen-Darm-Beschwerden geklagt. Viele mussten sich übergeben und hatten Durchfall. Einige mussten sogar ins Krankenhaus gebracht werden. Möglicherweise handelte es sich um einen Virus, das sich unter den Besuchern ausbreitete. Im Sachsenpokal stehen jetzt alle Gegner der Leipziger Regionalligisten fest. Chemie Leipzig trifft am 1. September-Wochenende auswärts auf den SV Neudorf, der sich am Wochenende mit 1:0 gegen Germania Mittweida durchgesetzt hat. Lok Leipzig muss beim Oberligisten VfB Auerbach antreten. Die Regionalligisten steigen erst in der zweiten Runde in den Wettbewerb ein.
9: Und jetzt weitere Nachrichten aus Deutschland und der Welt.
12: Ich bin Stefan Schütz. Passagiere der Lufthansa müssen vorerst keine weiteren Streiks der Piloten fürchten. Die Gewerkschaft Vereinigung Cockpit hat ihren Mitgliedern mitgeteilt, dass man sich mit dem Unternehmen auf ein umfassendes Schlichtungsverfahren geeinigt hat. Es geht dabei um offene Tariffragen in den Flugbetrieben Lufthansa, Lufthansa Cargo, Lufthansa Cityline und Eurowings. Nur jeder zehnte in Deutschland lebende Mensch ist zwischen 15 und 24 Jahre alt. Im Vergleich der Bundesländer leben in Brandenburg, Mecklenburg-Vorpommern und Sachsen-Anhalt die wenigsten jungen Menschen. Tine Klimach berichtet.
13: Die meisten jungen Menschen gibt es in Bremen und Hamburg mit etwa 11%. Dahinter liegen Baden-Württemberg, Hessen und Berlin. Es ist insgesamt ein historisch niedriges Niveau, das seit Anfang der 2020er Jahre besteht. Ohne Eingewanderte und ihre Nachkommen wäre der Anteil junger Menschen an der Gesamtbevölkerung noch kleiner.
12: Eine Großkatze sorgt gerade in Polen für Aufregung. Das Tier sei etwa 75 Kilometer nördlich von Warschau gesichtet worden, teilte das örtliche Krisenzentrum mit. Ein Jäger hatte die Großkatze, die einem Puma ähnlich sah, nachts durch ein Fernglas gesehen, sagte ein Sprecher der Zeitung Fakt. Später fand man im Gelände Spuren, die nach Ansicht von Fährtenkennern von einem Raubtier stammen könnten. Yemisi Mabri hat der deutschen Leichtathletik gleich zum EM-Auftakt in Birmingham die erste Medaille gesichert. Die Kugelstoß-Olympiasiegerin hat sich Bronze geholt. Silber gewann Florian Brem über die 5000 Meter Distanz. Und am ersten Tag der Beckenwettbewerbe bei der Schwimm-EM in Paris darf sich die deutsche Männerstaffel über Bronze freuen.
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14: Die Nacht zeigt sich locker bewölkt bis klar und trocken bei Tiefstwerten zwischen 15 und 11 Grad. Morgen viel Sonne mit ein paar Schleier und Quellwolken, regnen soll es nicht, 19 bis 25 Grad, nicht ganz so heiß. Aber dann, Mittwoch, Donnerstag und Freitag, steigen die Temperaturen dann wieder auf um und über 30 Grad bei viel Sonne.
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1: Jennifer Lopez und David Guetta. Save me tonight.
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9: Die Nacht zeigt sich locker bewölkt bis klar und trocken bei Tiefstwerten zwischen 15 und 11 Grad. Morgen viel Sonne mit ein paar Schleier- und Quellwolken, regnen soll es nicht. 19 bis 25 Grad, nicht ganz so heiß. Aber dann, Mittwoch, Donnerstag und Freitag, steigen die Temperaturen dann wieder auf um und über 30 Grad bei viel Sonne.
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10: Ich bin Stefan Schütz. Baden-Württemberg, Bayern und Mecklenburg-Vorpommern setzen auch das Sonn- und Feiertagsverbot für Lkw aus. Grund ist das Niedrigwasser in den Flüssen, das Transportprobleme verursacht. Über weitere Maßnahmen will Verkehrsminister Bilger am Mittwoch mit den Länderkollegen sprechen. Tini Klimach.
15: Es hatten schon einige andere Bundesländer das Lkw-Fahrverbot am vergangenen Wochenende vorübergehend gelockert. Nach Einschätzung des Logistikverbands BGL wird es nicht viel bringen. Es fehlen seit Jahren 100.000 Fahrer in Deutschland. Der Rest muss auch seine Ruhezeiten einhalten. Und der Bundesverband der deutschen Binnenschifffahrt rechnet damit, dass bei weiter sinkenden Wasserständen keine durchgehende Schifffahrt mehr auf dem Rhein stattfindet.
10: Nach dem Hotel Eklat in Leipzig ist Freibergs Oberbürgermeister Philipp Preisler vorerst kaltgestellt. Das Landratsamt Mittelsachsen hat ihm die Ausübung der Dienstgeschäfte verboten. Anke Wolf.
16: Damit wolle man Klarheit für die Stadt Freiberg schaffen und die Person Preisler schützen. Sein Stellvertreter Martin Seltmann wird die Amtsgeschäfte übernehmen. Die Kommunalaufsicht des Landratsamts wird außerdem ein Disziplinarverfahren eröffnen. Preisler hatte am vergangenen Donnerstag in einem Leipziger Hotel randaliert und zwei Polizisten verletzt. Bisher gebe es zu ihm keinen Kontakt. Der 40-Jährige hatte offenbar in einer E-Mail am 10. Juli aus persönlichen Gründen darum gebeten, seinen Jahresurlaub vorzuziehen.
10: Bundesfinanzminister Klingbeil wollte von Vereinen höhere Steuern verlangen. Nach heftiger Kritik lässt er diese Pläne aber wieder fallen. Klingbeil betont, es sei ihm nie um kleine Sport- oder Musikvereine gegangen, sondern um Wirtschaftsverbände. Bei der Einkommensteuerreform hält er dagegen an seinen Plänen fest. Die versprochene Entlastung von 10 Milliarden Euro werde 2028 wie vereinbart umgesetzt. Im Westen Kolumbiens hat ein schweres Erdbeben zahlreiche Menschenleben gefordert. Nach Angaben der Polizei sind mehr als 100 Menschen gestorben. In eingestürzten Gebäuden werden noch etliche Menschen vermisst. Mehrere Flughäfen haben den Betrieb eingestellt. Die US-Erdbebenwarte spricht von einer Stärke von 7,4. Das Epizentrum lag an der Pazifikküste. Die Erschütterungen waren auch in Venezuela, Ecuador und Panama zu spüren. Der Läufer Florian Brem hat bei den Leichtathletik-Europameisterschaften in Birmingham über 5000 Meter Silber geholt. Vorher sicherte sich Yemesi Mabri Bronze im Kugelstoßen. Und am ersten Tag der Beckenwettbewerbe bei der Schwimm-EM in Paris darf sich die deutsche Männerstaffel über Bronze freuen. Die gab es nach dem Rennen über die 4x200 Meter Freistil.
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17: Die Nacht zeigt sich locker bewölkt bis klar und trocken bei Tiefstwerten zwischen 15 und 11 Grad. Morgen viel Sonne mit ein paar Schleier- und Quellwolken, regnen soll es nicht. 19 bis 25 Grad, nicht ganz so heiß. Aber dann, Mittwoch, Donnerstag und Freitag, steigen die Temperaturen dann wieder auf um und über 30 Grad bei viel Sonne.
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12: Ich bin Stefan Schütz. Passagiere der Lufthansa müssen vorerst keine weiteren Streiks der Piloten fürchten. Die Gewerkschaft Vereinigung Cockpit hat ihren Mitgliedern mitgeteilt, dass man sich mit dem Unternehmen auf ein umfassendes Schlichtungsverfahren geeinigt hat. Es geht dabei um offene Tariffragen in den Flugbetrieben Lufthansa, Lufthansa Cargo, Lufthansa Cityline und Eurowings. Die Verhandlungen sollen demnach zusätzlich von einer Mediation begleitet werden. Nur jeder zehnte in Deutschland lebende Mensch ist zwischen 15 und 24 Jahre alt. Im Vergleich der Bundesländer leben in Brandenburg, Mecklenburg-Vorpommern und Sachsen-Anhalt die wenigsten jungen Menschen. Tine Klimach berichtet.
0: Die meisten jungen Menschen gibt es in Bremen und Hamburg mit etwa 11%. Dahinter liegen Baden-Württemberg, Hessen und Berlin. Es ist insgesamt ein historisch niedriges Niveau, das seit Anfang der 2020er Jahre besteht. Ohne Eingewanderte und ihre Nachkommen wäre der Anteil junger Menschen an der Gesamtbevölkerung noch kleiner.
12: Das Sonn- und Feiertagsfahrverbot für Lastwagen wird trotz des anhaltenden Niedrigwassers bei uns in Sachsen vorerst nicht gelockert. Das hat das zuständige Infrastrukturministerium mitgeteilt. Anke Wolf berichtet.
13: Während andere Bundesländer wie NRW, das Saarland oder auch Niedersachsen das Verbot bereits zeitweise ausgesetzt haben, setzt der Freistaat Sachsen weiterhin auf den Schutz von Sonn- und Feiertagen. Für dringende Transporte können laut Ministerium jedoch bereits jetzt Ausnahmegenehmigungen bei den zuständigen Behörden beantragt werden. Wegen des Niedrigwassers ruht die Güterschifffahrt auf der Oberelbe aktuell ohnehin.
12: Die Einheit der Bundespolizei zur Drohnenabwehr wird personell aufgestockt. Laut Bundesinnenministerium wird die Zahl der Einsatzkräfte auf 300 erhöht. Zudem werden 4 neue Standorte eingerichtet, damit die Beamten schneller vor Ort sein können. Die Bundesregierung reagiert damit auf den Fund einer Sprengstoffdrohne am Flughafen Leipzig-Halle. Im Regionalverkehr der Deutschen Bahn häufen sich die Übergriffe auf Zugbegleiterinnen und Zugbegleiter. Die DB Regio hat jetzt entsprechende Zahlen vorgelegt. Demnach gab es in der ersten Jahreshälfte 990 Vorfälle. 22 Beschäftigte wurden dabei Opfer von schwerer Körperverletzung. In anderen Fällen wurden sie beispielsweise bespuckt oder geschubst. Die Bahn verspricht mehr Sicherheit für das Personal, zum Beispiel durch Bodycams.
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14: Ja, diese Nacht locker bewölkt bis klar und trocken, Tiefstwerte zwischen 15 und 11 Grad. Dieser Dienstag mit viel Sonne, höchstens ein paar Schleier und Quellwolken, regnen soll es nicht, 19 bis 25 Grad, nicht ganz so heiß. Aber dann Mittwoch und vor allem am Donnerstag und Freitag Hochsommerwetter, Temperaturen steigen wieder um und über 30 Grad.
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8: Ich bin Stefan Schütz. Baden-Württemberg, Bayern und Mecklenburg-Vorpommern setzen auch das Sonn- und Feiertagsverbot für Lkw aus. Grund ist das Niedrigwasser in den Flüssen, das Transportprobleme verursacht. Über weitere Maßnahmen will Verkehrsminister Bilger morgen mit den Länderkollegen sprechen. Tine Klimach.
9: Es hatten schon einige andere Bundesländer das Lkw-Fahrverbot am vergangenen Wochenende vorübergehend gelockert. Nach Einschätzung des Logistikverbands BGL wird es nicht viel bringen. Es fehlen seit Jahren 100.000 Fahrer in Deutschland. Der Rest muss auch seine Ruhezeiten einhalten. Und der Bundesverband der deutschen Binnenschifffahrt rechnet damit, dass bei weiter sinkenden Wasserständen keine durchgehende Schifffahrt mehr auf dem Rhein stattfindet.
8: Das Sonn- und Feiertagsfahrverbot für Lastwagen wird trotz des anhaltenden Niedrigwassers bei uns in Sachsen vorerst nicht gelockert. Das hat das zuständige Infrastrukturministerium mitgeteilt. Anke Wolf berichtet.
10: Während andere Bundesländer wie NRW, das Saarland oder auch Niedersachsen das Verbot bereits zeitweise ausgesetzt haben, setzt der Freistaat Sachsen weiterhin auf den Schutz von Sonn- und Feiertagen. Für dringende Transporte können laut Ministerium jedoch bereits jetzt Ausnahmegenehmigungen bei den zuständigen Behörden beantragt werden. Wegen des Niedrigwassers ruht die Güterschifffahrt auf der Oberelbe aktuell ohnehin.
8: Die kolumbianische Regierung mobilisiert tausende Hilfskräfte, um den Menschen im Erdbebengebiet zu helfen. Die Zahl der Toten ist auf mehr als 110 gestiegen. Es werden noch Menschen vermisst, die unter Trümmern begraben sind. Mehr als 1500 Wohnhäuser sind den offiziellen Angaben zufolge in mehreren Städten schwer beschädigt worden. Es handelt sich um das stärkste Erdbeben, das im 21. Jahrhundert in Kolumbien registriert wurde, heißt es. US-Präsident Trump will die Impfempfehlungen für Kinder zusammenstreichen. Per Anordnung erkennt seine Regierung nur noch Impfungen gegen 11 Krankheiten als generelle Empfehlung für alle Kinder an. Bisherige Kombi-Impfungen sollen künftig auf mehrere Arztbesuche verteilt werden. Hepatitis B, Covid-19 und Grippe sollen nicht mehr pauschal empfohlen werden. Trump betont aber, Eltern können sich weiterhin für alle Impfungen entscheiden. Florian Brem hat bei den Leichtathletik-Europameisterschaften in Birmingham über 5000 Meter Silber geholt. Vorher sicherte sich Chimesi Mabri Bronze im Kugelstoßen. Und am ersten Tag der Beckenwettbewerbe bei der Schwimm-WM in Paris darf sich die deutsche Männerstaffel über Bronze freuen. Die gab es nach dem Rennen über die 4x200 Meter Freistil.
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11: Ja, diese Nacht locker bewölkt bis klar und trocken, Tiefstwerte zwischen 15 und 11 Grad. Dieser Dienstag mit viel Sonne, höchstens ein paar Schleier und Quellwolken. Regnen soll es nicht, 19 bis 25 Grad, nicht ganz so heiß. Aber dann Mittwoch und vor allem am Donnerstag und Freitag Hochsommerwetter, Temperaturen steigen wieder um und über 30 Grad.
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